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2: Ich bin Marco Schenk. Am Sonntag steht in Pforzheim das normale Leben ein Stück weit still. Eine Weltkriegsbombe muss entschärft werden. Rund 30.000 Pforzheimerinnen und Pforzheimer müssen zur Sicherheit ihre Häuser und Wohnungen verlassen. Alle Infos hat jetzt Neue Welle Reporter Tom Keimer.
3: Am Mittwoch wurde bei Bauarbeiten am Quartierspark in der Pforzheimer Oststadt ein Blindgänger aus dem Zweiten Weltkrieg gefunden. 1.800 Kilogramm schwer mit einer Sprengladung von 1,35 Tonnen. Eine akute Gefahr für die Bevölkerung bestehe nicht, versichert die Stadt. Trotzdem muss die Weltkriegsbombe natürlich entschärft werden. Das soll am Sonntagvormittag geschehen. Ein Sicherheitsradius von 1,5 Kilometern rund um den Fundort wurde gezogen. Innerhalb dieser Zone sollen die Menschen bis 8 Uhr morgens ihre Wohnungen verlassen haben. Zehntausende Menschen sind betroffen. Es werden auch Notunterkünfte bereitgestellt. Das Theater Pforzheim sagte seine Vorstellungen ab und der ÖPNV wird eingestellt. Bis die Bombe entschärft ist.
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2: Der Frühling kommt nur ganz langsam zurück, am Wochenende auch maximal nur 17 Grad, viele Wolken und immer wieder etwas Regen. Erst im Laufe der nächsten Woche wird es dann langsam wieder freundlicher und langsam auch wieder wärmer. Ab Dienstag dürfen wir so mit 20 Grad rechnen.
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2: 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Es ist 3 Uhr. 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
3: Ich bin Lea Matschulle. Die aktuelle Waffenruhe zwischen der pro-iranischen Hisbollah-Miliz im Libanon und Israel soll nach US-Angaben um 45 Tage verlängert werden. Das teilte ein Sprecher des US-Außenministeriums mit. Die Hisbollah hat sich bislang nicht geäußert.
4: Auf dem Papier herrscht Waffenruhe. Doch die Angriffe zwischen Israel und der Hisbollah gehen weiter. Besonders im Südlibanon greift das israelische Militär täglich auch aus der Luft an. Dort kommt es immer noch zu direkten Kämpfen mit der Hisbollah. Ob die Menschen im Libanon nun durch die Verlängerung der Waffenruhe etwas Schutz und Frieden finden können, ist also fraglich. Immerhin ist eine weitere Gesprächsrunde zwischen Vertretern Israels und dem Libanon Anfang Juni geplant. Die USA wollen weiter vermitteln. Bisher sind seit Anfang März im Libanon fast 3000 Menschen getötet worden. Tine Klimach, Nachrichtenredaktion.
3: Kanzler Merz hat mit US-Präsident Trump telefoniert und unter anderem über den Iran-Krieg gesprochen. Beide seien sich einig, dass der Iran an den Verhandlungstisch kommen müsse, schrieb Merz anschließend auf der Plattform X. Der Iran müsse die Straße von Hormuz öffnen und dürfe keine Nuklearwaffen besitzen. Russland und die Ukraine haben nach übereinstimmenden Angaben jeweils 205 Kriegsgefangene ausgetauscht. Wie der ukrainische Präsident Selenskyj mitteilte, sei dies der erste Schritt eines größeren Austausches von insgesamt 1000 Gefangenen auf jeder Seite.
5: Wir werden weiter um jeden kämpfen, der noch in Gefangenschaft ist, sagte der ukrainische Präsident Selenskyj. Der Austausch von jeweils 1000 Kriegsgefangenen war Teil einer Vereinbarung über eine dreitägige Waffenruhe. Die hatte US-Präsident Trump vermittelt. Sie schützte vor allem die Militärparade zum Weltkriegsgedenken in Moskau am 9. Mai. Weil der An- und Abtransport von Soldaten schwierig ist, wurden auch schon frühere größere Austausche in mehrere Etappen aufgeteilt. Aus Moskau, Katharina Schröder.
3: Vor einer Großdemonstration der rechten Szene heute in London hat die britische Regierung mehreren Rechtsextremen die Einreise untersagt. Auch dem AfD-Politiker Bistron soll die Einreise untersagt worden sein. Im vergangenen Jahr wurden bei der Großdemo der rechten Szene 100.000 Menschen mobilisiert und es kam zur Ausschreitung.
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7: Der Frühling kommt nur ganz langsam zurück, am Wochenende auch maximal nur 17 Grad, viele Wolken und immer wieder etwas Regen. Erst im Laufe der nächsten Woche wird es dann langsam wieder freundlicher und langsam auch wieder wärmer. Ab Dienstag dürfen wir so mit 20 Grad rechnen.
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0: Herzlich willkommen zum Neue Welle Podcast. Mittendrin in den Eisheiligen. Hast du das auch mitbekommen, lieber Carsten, dass wir gerade in den Eisheiligen sind? Und ist das nicht total verrückt? Die sind auf dieses Datum festgelegt, 11. 12. Mai. Und es ist auf einmal wieder richtig arschkalt. Ich habe mir heute Morgen so die Finger abgefroren, weil ich natürlich keine Handschuhe mehr in meiner Jackentasche habe. Heute Nacht hatte ich schon überlegt, ob ich die Heizung anmache, und das ist einfach irgendwie seit 100 Jahren, sagt man, ja, da wird's nochmal kalt, und dann sind das die Eisheiligen.
1: Dann ist das auch
0: und dann,
1: so.
0: Ja. Und wir haben gestern noch Witze drüber gemacht in der Sendung, ja, Klimawandel, und es ist schon längst nicht mehr so kalt, und tagsüber waren es ja auch so 17, 18 Grad, aber auf dem Nachhauseweg habe ich so gefroren in meiner Jeansjacke, nur mit T-Shirt drunter, es war echt schlimm. Kommt übrigens daher, dass sich das Festland schon erwärmt hat Anfang Mai und der Atlantik noch recht kalt ist, und irgendwann kommt der Punkt, wo dann die warme Luft, die kalte Luft vom Atlantik anzieht, und dann wird es hier nochmal kurz kalt und danach ist dann Sommer. Und das sagt man schon seit vielen Jahren, ich weiß nicht mehr genau seit wann, aber bestimmt schon eine halbe Ewigkeit, dass danach der Sommer anfängt, und es ist tatsächlich immer noch genauso.
1: Wobei ich finde, ich bin heute Morgen auch mit Handschuhen hergefahren, aber wahrscheinlich nur, weil wir alle so verweichlicht sind. Ich glaube, die Eisheiligen waren früher wirklich eisig. Also ich glaube wirklich, dass es da Minusgrade nochmal gab. Heute Morgen auf dem Thermometer, ich habe es gesehen, in Karlsruhe, da waren es 4 Grad. Das sind die Eisheiligen 2026.
0: Ja, aber auf dem Feldberg lag Schnee. In Freudenstadt 0 Grad. Also so weit sind wir davon nicht entfernt.
1: Ja,
0: über was wollen wir heute sprechen?
1: Wir reden heute über den Personenschützer von Cem Özdemir, der sich ein Dienstverfahren stellen muss.
0: Ja, der war hier, der war sehr nett. Klar, kenne ich die Geschichte.
1: Ja,
0: ich weiß, was er gemacht hat.
1: Ich fand's ganz spannend irgendwie.
0: Ich weiß, was er gemacht hat. Ich weiß, was er letzten Sommer gemacht hat.
1: Warst du dabei?
0: Nein.
1: Aber
0: ich habe sehr schnell davon erfahren. Genau, ich möchte mit dir über 160.000 Euro sprechen, die ich dir zustecke.
1: Das nehme ich gerne an. Ja, dann muss ich mir nur überlegen, was ich mit den anderen 160.000 mache, die ich noch schon habe.
0: Ja, genau, darum geht's. Kennst du die Geschichte? Ach, kennst du auch wieder alle Geschichten, Mann, ey.
1: Okay, haben wir noch irgendwas aus hinter den Kulissen?
0: Haben wir noch was aus hinter den Kulissen? Ich überlege gerade, da ist jemand beim B2Run 29 Minuten 59
1: gelaufen. Ach stimmt, der Micha, natürlich.
0: Wer ist denn Micha?
1: Micha ist ein ganz lieber Neue Welle-Hörer, der immer fürs Neue Welle-Laufteam am Start ist beim B2Run, und er hat diese 5,5 Kilometer in exakt 29,59. Weißt du, das ist so geil, ich muss die Geschichte hinter den Kulissen erzählen. Insofern passt es ja sogar zur Rubrik. Ich habe den B2Run moderiert hinterm Schloss. Das macht mir jedes Jahr echt viel Freude, den Läuferinnen und Läufern da kurz vorm Ziel nochmal so ein bisschen da zu pushen. Und dann kam der Micha, nachdem er dann im Ziel war, zu mir mit seiner Urkunde und hat mir das stolz gezeigt und hat gemeint, schau mal hier, Carsten, ich bin die Zeit von eurem Podcast gelaufen. Und ich so, wie geil ist das dann? Und dann meinte er, ja, das musst du unbedingt im Podcast erzählen. Und dann habe ich O-Ton gesagt, schreib's bitte als Mail, weil ich kann es mir nicht merken. Und am besten, warte. Und am besten schreib's dem Jan. Und ich denke mal, das wird er gemacht haben.
0: Nein.
1: Auf jeden Fall hast du die Geschichte hier erzählt, ich habe sie nämlich schon wieder vergessen. Aber geil ist das. Micha, Glückwunsch, geiler Dude. Du, vielleicht benennen wir diese Folge nach dir.
0: Das ist eine gute Idee. Für Micha.
1: Für Micha.
0: Aber jetzt sag mal ganz kurz, wie lange ist der B2Run? Wie viele Kilometer läuft man da?
1: Ich glaube 5,5.
0: Und wer, ist das jetzt schnell oder 9? Also man ist, also das sind also fast, das sind 11 Kilometer auf die Stunde gerechnet, und dann 11 Kilometer in einer Stunde, das ist eine
1: diese Mathe-Schwäche von
0: moderate Geschwindigkeit. Also das ist schon schnell. Also ich weiß, wenn man, dass viele laufen so 10 km/h, wenn sie joggen gehen, ne?
1: Ja.
0: Dann laufen sie genau 10 Kilometer in der Stunde. Er muss ja 11 km/h gelaufen sein, weil er wäre ja, wenn er 30 Minuten für 5,5, dann hätte er eine Stunde für 11 gebraucht. Ne?
1: Mhm.
0: Ist das schnell? Also verglichen mit dem Marathon-Typi, der hier letzt den Marathon in unter 42 Kilometer in unter 2 Stunden gelaufen ist, ist es langsam, weil der ist ja quasi mit einer Durchschnittsgeschwindigkeit von 21 km/h gelaufen.
1: Das ist
0: jetzt
1: so cool.
0: Dann die Durchschnittsgeschwindigkeit 11, ja. Ist es aber, also für mich, aus meiner Sicht ist es schnell.
1: Das ist auch schnell, natürlich.
0: Wie ist es aus deiner Sicht?
1: Aus meiner Sicht ist es auch schnell.
0: 11 km/h für 5,5
1: Kilometer. Das ist auf jeden Fall eine Leistung. Also Ich weiß gar nicht, hatte er sich das vorgenommen? Nein, ne? Das ist durch Zufall entstanden?
0: Das weiß ich nicht. Da
1: Micha, du musst dich nochmal melden. Ja. Also, weil das wäre ja Doppelbingo. Also, das wäre ja irre.
0: Ja, Doro hat doch schon mal darauf trainiert und das auch gemacht.
1: Weißt du, andere, alle trainieren um Bestzeiten und keine Ahnung, ich will hier nochmal schneller. Doro ist egal. Doro wird langsamer, nur damit sie 29,59 läuft.
0: Ich glaube, so war das bei ihr.
1: Das ist so witzig.
0: Die hat mir das übrigens auch gesteckt mit dem Micha. Die kennt den natürlich auch. Man kennt sich. Doro kennt sie
1: auch. Ja, natürlich. Doro war auch im Laufteam. Wir hatten ja dieses Jahr beim B2Run als neue Welle-Team ausgerufen Ugly Taste.
0: Ja.
1: Und alle kamen in so ganz verrückten, ich hätte fast bekloppten, aber ganz verrückten Kostümen sind sie gelaufen.
0: Und du kamst wie immer und hast gewonnen.
1: Nein, ich hab ja moderiert, aber das fand ich total schön. Also alle hatten sich so 80er-Jahre-Zeugs angelegt und irgendwelche Perücken und irgendwelche Röcke. Doro hatte auch so einen wilden Rock an und sah wirklich wild aus. Das fand ich gut. Man hat das neue Welle-Lauf-Team sehr gut erkannt.
0: Okay, sehr schön. Okay, das war der B2Run, den du moderiert hast, der Firmenlauf, an dem in Karlsruhe ganz viele Firmen, wie viele Teilnehmer waren das?
1: 12.000.
0: 12.000?
1: Ich glaube ja,
0: das
1: über 10.
0: Das ist ja wirklich schon eine gigantische Zahl.
1: Das ist brutal. München allerdings hat, glaube ich, 30.000.
0: Hey, ja, ja, ja.
1: Das ist der größte B2Run. Also den B2Run gibt es ja in vielen Städten.
0: Ja.
1: Und ich glaube, München ist der größte Lauf. Aber das ist Stand letztes Jahr. Ich weiß nicht, vielleicht gibt es dieses Jahr noch irgendwie einen größeren Lauf.
0: Hm. Na ja, aber München ist auch ein bisschen größer als Karlsruhe.
1: Itzelchen,
0: ja.
1: Ganz bisschen.
0: Itzelchen steht schon drin im Bensipedia, deswegen brauche ich das jetzt nicht reinzuschreiben. Sehr schön. Okay, dann die von mir momentan am meisten gehasste Formulierung von so jungen Hipstern. Wir gehen rein.
1: Wir gehen rein.
0: Oh, furchtbar finde ich das. Furchtbar finde ich das, wenn das jemand sagt. Wir gehen rein.
1: In welchem Zusammenhang wird das gesagt?
0: In allen Zusammenhängen zurzeit. In allen Zusammenhängen.
1: Vorm Aldi? Wir gehen rein.
0: Nein, da wird's ja Sinn machen. Nein, wir gehen rein in den Podcast. Wir also, gehen rein ins Meeting. Wir machen einen Deep Dive ins Meeting. Wir gehen rein. Ja. Oh, schlimm.
1: Es gibt so Formulierungen.
0: Kennst du das nicht? Wir gehen rein.
1: Nee, habe ich noch nicht gehört. Ich habe noch nicht gehört. Aber ich bin jetzt auch nicht so in diesen Hipster-Kreisen
0: aber auch
1: unterwegs
0: bei
1: du
0: Instagram.
1: Vielleicht.
0: Bei Instagram, so, wie heißt das, Leute, die so Taschen aufpacken, Geschenke, Unboxing.
1: Unboxing, ja.
0: Wir gehen rein.
1: Ja.
0: Ach, furchtbar. Eine Unformulierung.
1: Ja.
0: Aber das liegt wahrscheinlich nur an meinem mittlerweile fortgeschrittenen Alter. Und es muss ja auch so sein, dass die jungen Leute sich von den Älteren abgrenzen. Ich habe das damals bestimmt nicht anders gemacht. Mhm. Wir haben immer verfault gesagt. Das war auch eine ganz schlimme Zeit. Bei uns war alles verfault.
1: Verfault?
0: Oh, das Fernsehprogramm ist doch verfault.
1: Das habe ich noch nie gehört.
0: Ja, das war auch nur so Baden-Baden-Slang. Verfault.
1: Das habe ich noch nie gehört.
0: Verfault. Alles war verfault.
1: Das ist ja noch nicht mal hier.
0: Ist nichts los, hier ist verfault.
1: Amerikanisiert oder so.
0: Nein,
1: weil ich meine, in meiner Jugend, da war alles cool oder fresh oder.
0: Ja, bei uns war das Gegenteil von
1: oder
0: fresh.
1: So. Aber verfault klingt so richtig nach Rübenernte 1991.
0: Das war so, ich weiß nicht. Das
1: ist alles verfault.
0: Der Sommer 92 war das, da war alles verfault.
1: Auch ein geiler Name eigentlich für eine Punkrock-Band.
0: Verfault. Und dann ein Jahr später, als ich nach Köln gezogen bin, in Köln war dann wahrscheinlich ein Wort, was jeder gesagt hat.
1: Wahrscheinlich.
0: Isst du da Spaghetti? Wahrscheinlich. Das war ganz komisch. Also ja, wir gehen rein. Komm, fang an.
1: Ja, ein Personenschützer von Cem Özdemir hat sich auf einer Wahlveranstaltung, ich glaube es war sogar die Wahlkampfveranstaltung, wo er am Ende gewählt wurde, also ne, diese Feier sogar,
0: ja.
1: Er hat sich ein Tattoo stechen lassen und das haben Kollegen gesehen, haben ihn angezeigt bei der Dienstbehörde und jetzt hat er ein Disziplinarverfahren am Hals. Und jetzt würde man ja denken, dieses Tattoo, was kann das sein? Weiß ich nicht, irgendein ein fremdes Symbol oder so.
0: Deutschlandfahne.
1: Ja, oder A-Cup. Das wäre auch richtig schlimm.
0: All cats are beautiful, ja.
1: Ja, oder irgendwas so in die Richtung.
0: Ja.
1: Aber nein, er hat sich eine Brezel tätowieren lassen und trotzdem hat er jetzt ein Disziplinarverfahren. Eine kleine Brezel.
0: Ja.
1: Hat er sich, also Personenschützer sind ja meist massiv. Ja, die wiegen ja irgendwie, also unter 120 Kilo geht ja nichts. Kurze Haare, Stirnacken Und dann finde ich es umso beeindruckender. Das ist so ein kleines Brezelchen, weißt du, so ein Feinlein-Tattoo. Das ist eigentlich kaum sichtbar an seiner muskulösen Hand oder Unterarm oder wo auch immer sich es draufstechen lassen. Und dafür muss er sich jetzt einem Disziplinarverfahren stellen. Das fand ich irgendwie sehr skurril. Und auch der Grund ist irgendwie, also es gibt natürlich keinen offiziellen Grund. Na, es gibt jetzt erstmal ein Disziplinarverfahren. Aber man munkelt, dass es an zwei Sachen gelegen haben könnte. Und zwar erstens, dass er sich das Tattoo eben während der Dienstzeit hat stechen lassen. Also während er auf Cem Özdemir hätte aufpassen sollen, hat er sich da auf den Tisch gelegt und sich tätowieren lassen. Es war übrigens so eine Angebot, ne? Also man konnte sich das da umsonst machen lassen. Und das Zweite ist, dass er sich dadurch einen Vorteil, einen Geldwertvorteil verschafft hat, weil so ein Tattoo kostet auch mal 50 irgendwie bis 80 Euro und das hat er ja nicht bezahlt und das darf er nicht machen als Polizist und als Verbeamteter.
0: Ich hatte gedacht, das hätte politische Gründe, weil der Cem Özdemir ja immer wieder die Brezel mit ins Spiel gebracht hat. Also ganz oft hat er ja auch, die kommt ja daher, wo er auch herkommt, wenn ich mich richtig erinnere, Bad Urach oder wo, sagt man, wurde die Brezel erfunden? War das da?
1: Ich habe die Geschichte gehört, dass er auf seiner Wahlkampftour halt immer Brezel angeboten bekommen hat. Deswegen diese Brezel auch zu einem Symbol für seinen Wahlkampf wurde.
0: Das ist die richtige Form.
1: Und dass deswegen dieses Brezel-Tattoo for free gab, als er dann tatsächlich gewählt wurde.
0: Er hat die Brezel immer wieder ins Spiel gebracht. Ich erinnere mich zum Beispiel, war das hier bei uns? Der Dominik hat ja all die Spitzenkandidatinnen und Kandidaten interviewt und da hat er sie auch ganz oft gefragt, was ist das Erste, was sie machen, wenn sie im Amt sind? Und da hat dann hier der AfD-Typi irgendwie gesagt, Deutschlandfahne aufhängen vor der Schule oder so. Absoluter Quatsch. Und dann hat der Cem Özdemir hat gesagt, ich werde nur Brezel essen. Nee, so ist der, redet er. Der hat da mit seinem schwäbischen Akzent, das kann ich nicht, hat er gesagt, ich werde eine Brezel essen. Ich werde eine leckere Brezel essen, hat er gesagt. Und das fand ich super sympathisch, super nett. Und er hat die Brezel immer wieder in seinem Wahlkampf untergebracht. Und deswegen hatte ich gedacht, dass der Personenschützer Ärger bekommen hat, weil in diesem Zusammenhang wäre die Brezel eben auch eine politische Botschaft. Und er ist ja nicht von Cem Özdemir angestellt, sondern wahrscheinlich vom Land Baden-Württemberg und ist deswegen zur Neutralität verpflichtet.
1: Das könnte tatsächlich der dritte Grund sein.
0: Ja. Aber auf der anderen Seite denke ich auch, so ein Personenschützer, der muss sich im Zweifel natürlich vor den Ministerpräsidenten werfen und ihn vor dem drohenden Kugelhagel schützen. Da ist es natürlich besser, wenn die sich so gut verstehen ne? Und da ähnliche Ansichten teilen.
1: Ja, aber vielleicht, ich weiß gar nicht, wie ist das bei den Personenschützern? Die sind ja, glaube ich, beim LKA oder so angestellt.
0: Ja, keine Ahnung.
1: Ich auch nicht. Aber die werden ja auch eingeteilt. Wenn der jetzt Manuel Hagel beschützt und wenn da jetzt auch was passiert, wirft er sich mit seinem Brezel-Tattoo dann auch vor Manuel Hagel? Oder hindert ihn das daran?
0: Ja, vom Kopf her vielleicht.
1: Und will Manuel Hagel vielleicht gar nicht mit einem Brezel-tätowierten Personenschützer gesehen werden?
0: Wenn man sich mal die extremeren Unterschiede anguckt, ich meine, Manuel Hagel und Özdemir, die müssen ja zusammenarbeiten, die sind ja quasi offiziell Freunde vielleicht, aber wenn eben die andere Partei gewonnen hätte, die ganz woanders steht als die Grünen, und dann sagt das LKA, Personenschützer muss jetzt eben hier diese Leute schützen, dann könnte es natürlich schwierig sein mit deinem Brezel-Tattoo. Wobei ich glaube, auf die Brezel können wir uns auch alle einigen, oder?
1: Ja, ich finde auch. Also ich finde, deswegen, ich habe diese Meldung auch mit reingenommen, weil ich, das ist so eine Dienstposse irgendwie.
0: Ja.
1: Ich glaube auch, dass das ganz häufig im verbeamteten Bereich ist, dass da wirklich extrem komische Regeln manchmal gelten. Ja. Also was man sich hier außerhalb dieser Bubble gar nicht so richtig vorstellen kann. Es gibt ja diese Influencerin, ich glaube, die heißt irgendwie Conny, die war früher verbeamtet und macht jetzt so Comedy und so, und ab und an lässt die mal so einen gucken, was sie da noch so aus ihrer früheren Zeit so mitbringt, und macht sich darüber auch gerne mal lustig und so. Und das ist schon wirklich, ja, ich gucke mir das gerne an und denke mir auch so manchmal, wow, das ist wirklich eine ganz andere Welt in so einem verbeamteten Haus oder wenn man da arbeitet. Und genau das gleiche jetzt für diesen Personenschützer. Der hat sich da eine kleine Brezel auf dem Unterarm machen lassen und muss sich da jetzt irgendwie groß rechtfertigen und wird irgendwie durch die Medien gezogen und ist eine Meldung wert.
0: Die waren ja hier, wie gesagt, Dominik hat ja alle Spitzenkandidatinnen und Kandidaten vorher interviewt und Cem Özdemir war der Letzte, der gekommen ist. Der hat ja auch den vollsten Terminkalender wahrscheinlich gehabt und da waren die hier, das weiß ich noch, wir waren alle ganz aufgeregt und da kam auch die Polizei, hat hier vorne die Straße abgesperrt, hat den Parkplatz freigehalten und kam dann eben ein Personenschützer, das war nachmittags, da warst du wahrscheinlich nicht mehr hier, es war kurz vor der Wahl
1: War das nicht sogar so, dass die vorher angerufen haben und ein Vorauskommando geschickt haben?
0: Ja, genau, das wollte ich gerade erzählen.
1: Okay,
0: dann. Da kam dann eben einer dieser Personenschützer, ich weiß nicht, ob das der Brezel-Personenschützer ist, der kam dann vorher und hat eben vorher alles gecheckt, ist hier so aufs Klo gegangen, ist in die Küche gegangen, hat sich das alles angeguckt und hat dann auch gesagt...
1: Er hat auch Fluchtwege gecheckt und alles, also richtig
0: und
1: krass.
0: Hat auch gesagt, Entschuldigung, wo können wir denn hier parken? Und dann haben wir gesagt, im Parkhaus, hat er gesagt, nee, das geht nicht, ins Parkhaus können wir nicht fahren, wir müssen irgendwo anders stehen, wo wir schneller weg können und so zum Beispiel. Und dann kam auch die Karlsruher Polizei und hat dann hier eben da einen Parkplatz freigehalten.
1: Das ist echt irre.
0: Für den später dann gewählten Ministerpräsidenten. Und diese Vorhut, dieser erste Personenschützer, der kam, der ist dann auch direkt weitergefahren zum nächsten Termin.
1: Das ist wahrscheinlich sein Job, ne? Der sieht wahrscheinlich Cem Özdemir gar nicht, sondern der fährt einfach immer nur die Voraustermine ab und checkt und berichtet, wie das da alles ist. Spannend einfach. Also insofern...
0: Der muss sich nie in den Kugelhagel stellen.
1: Ja, vielleicht wechseln ja auch die Schichten. Aber ich finde das ganz cool, dass wir jetzt dieses Thema drin hatten, weil das, glaube ich, ist ja für viele, die jetzt den Podcast hören, auch mal ein interessanter Einblick. Das war ja sogar für uns spannend.
2: Wir haben ja schon alles erlebt bei der neuen Welle. Obama war schon da gewesen.
1: Ich glaube, das ist cool zu wissen jetzt. So lief das ab, Leute.
0: Also für uns war das mega spannend. Wir waren alle ganz aufgeregt und haben die ganze Zeit aus dem Fenster geguckt und gesagt, da kommen sie. Und dann haben wir geguckt, dann haben die einen Kaffee getrunken und haben normal geredet und der Özdemir war auch super freundlich und hat erst noch einen lustigen Spruch gemacht, hat erstmal gesagt, er muss aufs Klo. Das hat er auch noch irgendwie lustig formuliert, habe ich aber gerade vergessen. Ich weiß nicht, muss man für kleine Ministerpräsidenten, nee, sowas hat er nicht gesagt, aber es war auf jeden Fall ein sehr sympathischer Termin, erinnere ich mich, wobei ich natürlich wieder mitten hier in der Sendung festgesteckt habe und der Einzige war, der nicht auf dem Foto mit drauf war.
1: Mann, ey.
0: Ja, sind wir dann jetzt durch mit dem... Also gibt es da jetzt schon ein Urteil? Wie geht es denn weiter? Landete das vor Gericht?
1: Das dauert jetzt noch ewig. Irgendwie. Also.
0: Aber wird das vor Gericht diskutiert? Sie haben sich eine Brezel in der Dienstzeit kostenlos stechen lassen?
1: Ja. Wenn du so ein Disziplinarverfahren einreichst, dann gibt es da genaue Ablaufpläne. Vielleicht wird er sogar vom Dienst erstmal freigestellt, was richtig crazy wäre. Aber gut, wir machen mal weiter. Nee, Jan, was hast du denn für ein Thema?
0: Also pass auf, ich kenne von diesem Fall nicht alle Hintergründe, muss ich sagen. Ich weiß nicht, ich habe da versucht, mehr rauszufinden. Ich habe nicht alles rausgefunden. Also pass auf, ein Mann aus der Pfalz, aus Landau, bekommt von der Versicherung 160.000 Euro zugesprochen. Ich weiß nicht, warum. Ich weiß nicht, welcher Fall dieser Geschichte vorausgeht. Irgendwas ist passiert, Haus abgebrannt, keine Ahnung, Auto in Erdloch gefallen oder so. Er bekommt 160.000. Es piepst.
1: Das war die GoPro, die sich verabschiedet hat.
0: Die GoPro ist wieder ausgegangen, das kennen wir ja schon. Er bekommt 160.000 Euro von der Versicherung überwiesen. Das steht ihm auch zu, das ist alles rechtmäßig. Und jetzt gehen alle Kameras aus. Ach nee, das ist nochmal eine. Egal, machen wir halt nur mit zwei Kameras. Er bekommt 160.000 Euro zugesprochen, Versicherung überweist ihm das, Versicherung macht beim Überweisen aber einen Fehler und überweist ihm zweimal 160.000 Euro.
1: Nehmen wir.
0: Ja, du kennst die Geschichte schon, weil du vorhin auch gesagt hast.
1: Ja.
0: Und was macht er? Er dachte, er hat genau gesagt wie du, nehmen wir. Und hat jetzt mal so getan, unterstelle ich ihm jetzt mal, als ob er es nicht gemerkt hätte. Er hat jetzt mal so getan, als ob das einfach so ihm zusteht.
1: Ich gucke da gar nicht aufs Konto so häufig.
0: Genau, man guckt einfach nicht aufs Konto. Man zieht die Karte einfach glühenderweise durch die Maschine.
1: Und hofft, dass was rauskommt.
0: Und bald ballert alles raus. Er ist wirklich, er hat die Kohle einfach verjubelt. Ist in tolle Urlaube gefahren, hat sich tolle Sachen gekauft, ist toll essen gegangen, hat sich eine gute Zeit gemacht. Und dann irgendwann passiert aber das, was passieren muss. Die Versicherung ruft an und sagt, hör zu, wir haben einen Fehler gemacht, aber das ist ja sicherlich kein Problem. Denn Sie wissen ja, dass hier nur 160.000 zustehen. Bitte überweisen Sie uns die zu viel gezahlten 160.000 Euro einfach zurück.
1: Ja.
0: Und dann hat er gesagt, nee, kann ich nicht.
1: Ja, ist nämlich weg.
0: Hat Freunde. Die Kohle nämlich nicht.
1: Dafür fahre ich jetzt einen Sportwagen.
0: Und dann ging das halt vor Gericht. Und dann hat das Gericht hat dann gesagt, es gibt wohl eben einen Fall in der deutschen Rechtsprechung, dass man eben guten Glaubens tatsächlich dann freigesprochen werden könnte, weil man eben so gehandelt hat. Ja. Aber nun sind 160.000 Euro halt auch doch eine Menge Holz. Ja. Und es dauert eine Zeit, bis man die so im normalen Leben ausgegeben haben könnte. Bei ihm ist schon auffällig gewesen, dass er, sobald die Kohle eingegangen ist, Vollgas gegeben hat. An den Kassen dieser Welt. Und deswegen hat
1: an den Kassen dieser Welt.
0: Deswegen hat das Gericht gesagt, wir glauben Ihnen das nicht, dass Sie das hier guten Glaubens ausgegeben haben. Ich habe diesen richtigen Begriff, muss ich nochmal nachlesen. Ich hab mir dazu
1: das war ja jetzt auch, glaube ich, kein reicher Mann, oder? Also ich meine, wenn du jetzt irgendwie Multimillionär bist und die Krankenkasse, oder nee, was war das, die Versicherung zahlt dir einfach 160 und du bist ja gerade im Begriff, da ein Boot zu kaufen, ja dann... Weißt du, dann ist das halt so.
0: Ja.
1: Aber wenn du jetzt Normalo bist wie wir, dann sind 160.000 schon ein Ereignis.
0: Genau, das Gericht hat auch gesagt, nee, also machen wir nicht. Das funktioniert so nicht, dass du das guten Glaubens einfach so ausgegeben hättest. Bei einer kleineren Summe vielleicht. Aber nee, aber das Problem ist, er sagt halt, ja Leute, aber ich habe die Kohle halt nicht mehr. Ja. Ich kann es nicht zurückzahlen. Es ist weg. Und deswegen einigte man sich jetzt auf einen Vergleich. Also da ist er relativ gut rausgekommen.
1: Ja.
0: Das war die Geschichte aus Landau.
1: Ja, stark. Versicherung.
0: Ja, was hättest du gemacht?
1: Ich hätte die Kohle auch erstmal behalten, bin ich ganz ehrlich, aber ich hätte sie nicht ausgegeben.
0: Ja.
1: Ich hätte es erstmal da irgendwie liegen lassen oder so, in der Hoffnung, dass es keiner mitkriegt. Aber dann ist die Frage, wie lange wartest du? Also so, fängst du nach 3 Monaten an, daran zu gehen oder nach einem Jahr oder erst nach 2 Jahren oder nach 3 Jahren?
0: Ja.
1: Und dann hast du trotzdem, du lebst ja immer mit der Angst. Irgendwie, ja, dass da jemand kommt.
0: Vielleicht kannst du ja ein bisschen, also das.
1: Oder pass auf, ich hab's noch besser. Du schreibst der Krankenkasse oder der Versicherung zurück: Hallo, alles gut bei euch? Kennst du das? Wenn du gelogen hast und nicht weißt, ob du aufgeflogen bist.
0: Ja.
1: Und dann gehst du einfach mal in die Gruppe und sagst: Und bei euch so?
0: Nee,
1: und guckst du.
0: Das kenne ich nicht.
1: Guckst du, ja, ich weiß, das kennst du nicht, aber ich kenne das. Einfach mal um zu gucken, ob du da noch eine Daseinsberechtigung hast. Oder ob da so komische Blicke kommen, ein komischer Vibe rüberkommt. Dann würde ich sagen, übrigens, ich melde mich nur, weil ich habe 160.000 zu viel von euch bekommen.
0: Ja, oder du wolltest, dass du den Menschen halt die Chance gibst, um zu mal zu fühlen, wieso die Stimmung ist.
1: Ja, genau.
0: Gestern Abend habe ich, oh Gott, völliger Abschweifmoment jetzt.
1: Großartig, dafür steht dieser Podcast.
0: Gestern Abend habe ich eine ganz alte Derrick-Folge geguckt. Die wurde irgendwie...
1: Harry, fahr den Wagen vor.
0: Ja, genau. Und ich habe das ewig nicht mehr gesehen. Und ich fand
1: Derrick, das muss man fast schon erklären für Menschen, die den Podcast hören.
0: Ich fand die Folge richtig gut. Ich fand die richtig spitze. Das war von 1994 aus der vorvorletzten Derrick-Staffel, glaube ich. Nee, vorletzte. Also egal, 97 hat er aufgehört. Und 94 war diese Folge, die da eben irgendwo im Internet gezeigt wurde. Und Harry war in Topform, Derrick war in Topform, Richie Müller war dabei und Jochen Horst, Balko. Die haben beide die Bösen gespielt. Und ich war sofort drin. Ich habe viel zu spät eingeschaltet, war aber sofort drin in dem Fall. Da wurde jemand umgebracht. Und der Richie Müller, der hat genau das gemacht, was du gerade gesagt hast. Der ist irgendwann mal in dieses Haus gegangen. Nee, der andere war es, Jochen Horst, um mal so zu gucken.
1: Ja, wie der Vibe so ist.
0: Wie denn die Stimmung so ist und ob das irgendwie auffällt.
1: Das sagt man ja auch in Ermittlerkreisen. Und ich meine, wir sind ja Hobby-Detektive, dass die Täter immer wieder an den Tatort zurückkehren.
0: Ja. Und Derrick hatte den Braten sofort gerochen
1: hat
0: dann deswegen nicht.
1: Das ist ein Spürhund, ist
0: hat dann
1: das.
0: Deswegen
1: ein Schnüffler.
0: Nicht sich, also sich nicht enttarnt. Der ist einfach nur hingegangen, hat Hallo gesagt, ah ja, so und so, wer sind Sie? Aha. Ja, ja. Und hat aber nicht gesagt, dass er von der Kriminalpolizei Ermittler ist. Und so konnte er dann mal den Vibe spüren lassen und so ist die Sache dann recht schnell aufgeflogen.
1: Aber wo wir gerade
0: genau
1: bei Derrick
0: so,
1: sind.
0: Genau so, wie du das gemacht hast.
1: Bei Derek war das, ich habe heute Show geguckt mit Olli Welke und da wurde jetzt, wird ja jetzt gerade hart diskutiert, ob diese Spionagesoftware Palantir in Deutschland generell eingeführt wird. Das ist ja von, das ist ja so, ein, so eine riesige Ausspioniersoftware, die sich mit so vernetzten Datenbanken abspricht und dadurch Verbrechen teilweise schneller lösen kann, aber eben auch ja kritisch da ist. Weil man damit auch viel Schindluder treiben kann, also Menschen ausspionieren, die vielleicht gar nicht verdient haben, auszuspioniert zu werden. Naja, auf jeden Fall haben sie da einen Gag gemacht und haben also die kürzeste Derek-Folge mit Palantir gemacht. Und dann stand halt so, saß Derek und dann, sie haben so ganz schlecht overvoiced, saß Derek vor seinem Computer und meinte so, oh, schau mal hier, Notruf geht ein, Sparkasse wird überfallen. Ah, die Kollegen sind schon vor Ort. Ah, der und der war's. Gut, Fall gelöst, Feierabend. Das war so witzig, muss ich gerade dran denken.
0: Ja, also Derek war echt, ich habe das super gerne geschaut früher, war schon witzig. Gerade wenn man sowas heute nochmal sieht, dann mit diesen alten Telefonen, die alten Autos, Telefonzellen, Telefonkarten und
1: was. Ja, und wo überall geraucht wurde.
0: Überall wurde geraucht.
1: Überall wurde gepafft, ey. Und Alkohol wird getrunken. Das ist auch irre. Das siehst du heutzutage auch nicht mehr. Genauso wie Sex auch nicht mehr in den neuen Filmen. Ich habe letztens gelesen bei der dpa, es gibt eine Studie, die gezeigt hat, dass es immer weniger Haut in Filmen zu sehen gibt. Dass früher halt viel freizügiger
0: noch sagen, warum.
1: Gedreht wurde.
0: Ja.
1: Ja, kannst gerne gleich machen. Ich fand die Info halt auch total spannend und die Filme heutzutage alle entsext und erotisiert werden.
0: Damit du sie, weißt du warum? Stand das auch dabei?
1: Bestimmt stand das dabei. Ich hab's vergessen.
0: Oh, oder du willst mir einfach nur die Bühne geben, dass ich jetzt klugscheißen darf. Das ist so nett von dir. Damit man die Filme besser international vermarkten kann, dass man sie auch in religiöseren Ländern besser im Kino zeigen kann, dass die Altersfreigabe weiter unten ist und dass du eben mehr Kohle damit machen kannst. Deswegen gibt's immer weniger Sexszenen. Aber ich find's auch nicht, also Sexszenen finde ich auch nichts Schlimmeres.
1: Ich guck viel koreanische Filme in letzter Zeit. Ja. Und was mir da auffällt, wir schaffen jetzt kein Thema mehr. Wir sind hier bei 28 Minuten, also wir haben noch irgendwie 1,30 oder so. Was mir auffällt...
0: 1,30 schaffen wir zwei alte Radiohasen, ja.
1: Grüße gehen raus nach Berlin. Nein, aber was ich sagen wollte ist, ich schaue viel koreanische Filme und was mich richtig stört und deswegen kann ich die teilweise nicht mehr gucken, ist diese Verherrlichung von Alkohol.
0: Ja.
1: Es fällt mir wirklich auf, wie in diesen Filmen bewusst Zigaretten und Alkohol eingesetzt werden, so wie das wahrscheinlich in unseren Filmen in den 70er, 80er, 90er Jahren auch gemacht wurde. Der coole Kommissar hat halt immer geraucht und hat abends nach einem stressigen Tag einen Whisky getrunken, um einfach mal runterzukommen, während das Mäuschen in der Küche steht und ihm was Leckeres zu essen macht. Und das ist ja jetzt bei unseren Filmen nicht mehr so, Gott sei Dank. Aber in diesen koreanischen Filmen ist das komplett noch so. Die rauchen alle, die saufen wie die Löcher und da gilt es tatsächlich auch als männlich. Richtig toxisch ist das total, was die da machen, wer mehr verträgt. Also da sitzen dann Geschäftsleute zusammen, es ist dann alles so eine Handlung, die dann halt auch Sinn macht und dann wird getrunken und dann Kampai und dann hauen sie sich da die Dinger rein und ich habe schon eine Flasche, noch eine Flasche und die zelebrieren das richtig um des Alkohols Willens und das finde ich krass, wie hinterher die sind so und teilweise vermiest es mir wirklich die Filme.
0: Ich hab letzte, war ich in der Muckibude. Und
1: Jim. Ja, klar, der Sommer kommt auch für dich.
0: Ja, natürlich. Der Strandkörper wird jetzt, wird ja, jetzt gemacht. Hätte jetzt fertig sein sollen.
1: Du weißt Bescheid. Die Mäuse Fall, sollen sich umdrehen.
0: Ich finde es immer ganz furchtbar. dass da so ein Fernseher hängt. Ja. Und egal, was da gezeigt wird, es ist grauenvoll. Entweder ist es NTV und dann ist es irgendwie so eine alte Hitler-Doku, wo
1: Panzer
0: in Schwarz-Weiß durch die Gegend
1: fahren. Das tausendjährige Reich besteht auf N24. Man muss es so sagen. Weil also jeden Morgen, wenn ich hier komme, läuft ja auch N24. Ja. Immer Hitler. Hitler, Hitler, Hitler. Oder Ostfront. Oder Panzer Richtung Frankreich. Ja. Wirklich, das tausendjährige Reich besteht im Fernsehen.
0: Auch schlimm
1: fand, das ist Wahnsinn.
0: Sind Tierdokus.
1: Ob das noch in 100 Jahren gezeigt wird?
0: So ein Tiger auf so einen kleinen Elefanten draufspringt und den...
1: Was guckst du denn? Das läuft im Gym bei dir?
0: Das wird da gezeigt, ja.
1: Was ist das für ein krankes
0: Gym? Das machen die auch. Oder eben die so Anime-Serien, die auch so ultra brutal sind, wo ich auch denke, aber dann kann ich nicht weggucken. Ganz schlimm.
1: Ja.
0: 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Diesmal nur mit zwei Themen.
1: Ja, ciao.
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4: Ich bin Marco Schenk. In Pforzheim ist eine 1,8 Tonnen schwere Weltkriegsbombe gefunden worden, die jetzt am Sonntag entschärft wird. Der Evakuierungsradius ist rund 1,5 Kilometer groß und betrifft damit einen Großteil der Pforzheimer Innenstadt. Alle Personen, die im Evakuierungsradius wohnen, müssen ihre Häuser und Wohnungen bis Sonntag um 8 Uhr morgens verlassen haben. Nach Angaben der Stadt handelt es sich dabei um rund 30.000 Menschen. Ausgenommen von der Evakuierung ist das Helios-Klinikum in Pforzheim. Alle Infos zur Evakuierung und zur Bombenentschärfung selbst findet ihr auf dieneuewelle.de und in der Neue Welle App. Das Geschäftsjahr 2025 verlief für die Versicherungsgruppe BGV Badische Versicherungen sehr zufriedenstellend. Der Jahresüberschuss nach Steuern stieg auf 11,1 Millionen Euro.
5: Also in Summe können wir sehr, sehr zufrieden sein mit dem vergangenen Jahr. Insbesondere auch deshalb, weil wir sehr wenige Schadenfälle in der gesamten Branche hatten, wovon auch wir als BGV profitiert haben. Zusätzlich haben wir es geschafft, unsere Situation in der Kfz-Versicherung ein bisschen zu verbessern, wenn auch noch nicht genug.
4: So der BGV-Vorstandsvorsitzende Matthias Kreibig. Auch für uns Kunden hat er eine gute Nachricht, was unsere Beiträge angeht.
5: Die Versicherten können das gute Gefühl haben, dass vielleicht die Beiträge in Zukunft nicht so stark steigen, insbesondere der Kfz-Versicherung wie in den letzten Jahren. Dort waren die Entwicklungen ja exorbitant. Das wird sicherlich sich nicht so fortsetzen.
4: Der BGV zahlt seinen Kunden auch in diesem Jahr Geld zurück. Mitglieder und Kunden erhalten Beitragsrückerstattungen in einer Gesamthöhe von rund 10,2 Millionen Euro.
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0: Der Frühling kommt nur ganz langsam zurück, am Wochenende auch maximal nur 17 Grad, viele Wolken und immer wieder etwas Regen. Erst im Laufe der nächsten Woche wird es dann langsam wieder freundlicher und langsam auch wieder wärmer. Ab Dienstag dürfen wir so mit 20 Grad rechnen.
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1: Ich bin Lea Matschula. Die Waffenruhe zwischen der pro-iranischen Hisbollah-Miliz im Libanon und Israel soll dem US-Außenministerium zufolge um 45 Tage verlängert werden. Die Hisbollah äußerte sich bislang nicht. Die Waffenruhe war in den vergangenen Wochen von beiden Seiten mehrfach verletzt worden. Das US-Außenministerium kündigte außerdem eine weitere Gesprächsrunde zwischen Vertretern beider Seiten an für den 2. und 3. Juni unter Vermittlung der USA. Nach zuletzt ziemlich angespannten Beziehungen zwischen Deutschland und den USA haben Bundeskanzler Merz und US-Präsident Trump jetzt wieder miteinander telefoniert. Thema war vor allem der Iran-Krieg.
2: Ob Merz die Wogen etwas glätten konnte beim beleidigten US-Präsidenten ist offen. Die Mitteilung des Kanzlers auf der Plattform X nach dem Telefonat jedenfalls liest sich noch etwas steif. Merz schrieb, man sei sich einig, dass der Iran jetzt an den Verhandlungstisch kommen und die Straße von Hormuz öffnen müsse. Außerdem dürfe Teheran keine Nuklearwaffen besitzen. All diese Punkte hatte Merz allerdings nie öffentlich in Frage gestellt, wohl aber eine Strategie des US-Präsidenten, was diesen wiederum so erzürnte, dass er Merz persönlich angriff. Ein einziger Anruf in der Air Force One dürfte Trump kaum vollständig besänftigen. Thomas Bleskin, Nachrichtenredaktion.
1: Der Bund der Steuerzahler fordert eine Kürzung von Subventionen und Steuervergünstigungen um 10%. 5%, wie zuletzt von Unionsfraktionschef Spahn gefordert, reichten nicht aus. Das sagte Vereinspräsident Holznagel den Zeitungen der Mediengruppe Bayern. Und weiter, wir müssen 10% machen. Holznagel spricht sich außerdem für ein automatisches Auslaufen staatlicher Hilfen aus und plädiert dafür, die Zahl der Beamten und Beamtinnen in Deutschland zu halbieren. In der Fußball-Bundesliga steht heute der letzte Spieltag bevor. Das heißt, alle 9 Partien finden parallel ab 15.30 Uhr statt. Und das Saisonfinale hat es nochmal in sich.
3: Stuttgart, Hoffenheim und Leverkusen wollen den letzten Platz in der Champions League. Freiburg, Frankfurt und Augsburg fighten um den Conference League Platz. Und unten ist es völlig irre. Wolfsburg, Heidenheim und St. Pauli sind punktgleich. 2 steigen ab, 1 geht in die Relegation. St. Pauli und Wolfsburg treffen auch noch aufeinander. Heidenheim spielt ab 15.30 Uhr gegen Mainz. Aus München, Justin Hamm.
1: Gefeiert wird auf jeden Fall in München. Für den ersten FC Bayern gibt es heute die Meisterschale.
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5: Der Frühling kommt nur ganz langsam zurück, am Wochenende auch maximal nur 17 Grad, viele Wolken und immer wieder etwas Regen. Erst im Laufe der nächsten Woche wird es dann langsam wieder freundlicher und langsam auch wieder wärmer. Ab Dienstag dürfen wir so mit 20 Grad rechnen.
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1: Ich bin Marco Schenk. Am Sonntag steht in Pforzheim das normale Leben ein Stück weit still. Eine Weltkriegsbombe muss entschärft werden. Rund 30.000 Pforzheimerinnen und Pforzheimer müssen zur Sicherheit ihre Häuser und Wohnungen verlassen. Alle Infos hat jetzt Neue Welle Reporter Tom Keimer.
2: Am Mittwoch wurde bei Bauarbeiten am Quartierspark in der Pforzheimer Oststadt ein Blindgänger aus dem Zweiten Weltkrieg gefunden. 1.800 Kilogramm schwer mit einer Sprengladung von 1,35 Tonnen. Eine akute Gefahr für die Bevölkerung bestehe nicht, versichert die Stadt. Trotzdem muss die Weltkriegsbombe natürlich entschärft werden. Das soll am Sonntagvormittag geschehen. Ein Sicherheitsradius von 1,5 Kilometern rund um den Fundort wurde gezogen. Innerhalb dieser Zone sollen die Menschen bis 8 Uhr morgens ihre Wohnungen verlassen haben. Zehntausende Menschen sind betroffen. Es werden auch Notunterkünfte bereitgestellt. Das Theater Pforzheim sagte seine Vorstellungen ab und der ÖPNV wird eingestellt. Bis die Bombe entschärft ist.
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4: Der Frühling kommt nur ganz langsam zurück, am Wochenende auch maximal nur 17 Grad, viele Wolken und immer wieder etwas Regen. Erst im Laufe der nächsten Woche wird es dann langsam wieder freundlicher und langsam auch wieder wärmer. Ab Dienstag dürfen wir so mit 20 Grad rechnen.
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1: Ich bin Lea Matschulla. Der Bund der Steuerzahler fordert eine Kürzung von Subventionen und Steuervergünstigungen um 10%. 5%, wie zuletzt von Unionsfraktionschef Spahn gefordert, reichten nicht aus. Das sagte Vereinspräsident Holznagel den Zeitungen der Mediengruppe Bayern. Und weiter, wir müssen 10% machen. Holznagel spricht sich außerdem für ein automatisches Auslaufen staatlicher Hilfen aus und er plädiert dafür, die Zahl der Beamtinnen und Beamten in Deutschland zu halbieren. Die Waffenruhe zwischen der pro-iranischen Hisbollah-Miliz im Libanon und Israel soll dem US-Außenministerium zufolge um 45 Tage verlängert werden. Die Hisbollah äußerte sich bislang nicht.
2: Auf dem Papier herrscht Waffenruhe. Doch die Angriffe zwischen Israel und der Hisbollah gehen weiter. Besonders im Südlibanon greift das israelische Militär täglich auch aus der Luft an. Dort kommt es immer noch zu direkten Kämpfen mit der Hisbollah. Ob die Menschen im Libanon nun durch die Verlängerung der Waffenruhe etwas Schutz und Frieden finden können, ist also fraglich. Immerhin ist eine weitere Gesprächsrunde zwischen Vertretern Israels und dem Libanon Anfang Juni geplant. Die USA wollen weitervermitteln. Tine Klimach, Nachrichtenredaktion.
1: Eurovision Song Contest Finale in Wien. Am Abend treten 25 Finalisten gegeneinander an. Für Deutschland geht Sarah Engels mit der Dance-Nummer Fire ins Rennen. Bei den Buchmachern hat sie wenig Chancen auf den Sieg. Als Favoriten gelten Länder wie Finnland, Griechenland und Australien. Australien darf seit Jahren als außereuropäischer Gast mitmachen. 5 Länder, darunter Spanien, boykottieren diesmal den Song Contest aus Protest gegen das Vorgehen Israels im Gazastreifen und gegen die ESC-Teilnahme Israels. In der Fußball-Bundesliga steht heute der letzte Spieltag bevor. Das heißt, alle 9 Partien finden parallel um 3:30 statt. Und das Saisonfinale hat es nochmal in sich.
3: Stuttgart, Hoffenheim und Leverkusen wollen den letzten Platz in der Champions League. Freiburg, Frankfurt und Augsburg fighten um den Conference League-Platz. Und unten ist es völlig irre. Wolfsburg, Heidenheim und St. Pauli sind punktgleich. 2 steigen ab, einer geht in die Relegation. St. Pauli und Wolfsburg treffen auch noch aufeinander. Heidenheim spielt ab 15.30 Uhr gegen Mainz. Aus München, Justin Hamm.
1: Gefeiert wird auf jeden Fall in München. Für den ersten FC Bayern gibt es heute die Meisterschale.
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5: Der Frühling kommt nur ganz langsam zurück, am Wochenende auch maximal nur 17 Grad, viele Wolken und immer wieder etwas Regen. Erst im Laufe der nächsten Woche wird es dann langsam wieder freundlicher und langsam auch wieder wärmer. Ab Dienstag dürfen wir so mit 20 Grad rechnen.
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5: Der Frühling kommt nur ganz langsam zurück, am Wochenende auch maximal nur 17 Grad, viele Wolken und immer wieder etwas Regen. Erst im Laufe der nächsten Woche wird es dann langsam wieder freundlicher und langsam auch wieder wärmer. Ab Dienstag dürfen wir so mit 20 Grad rechnen.
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2: Ich bin Diana Kramer. Die Bundestagsabgeordneten sollen ab Juli mehr Geld bekommen. Die Höhe ihrer Diäten ist an die Lohnentwicklung gekoppelt. Eine Mehrheit der Bürger lehnt das ab. 85% sind laut einer YouGov-Umfrage überzeugt, dass die Parlamentarier angesichts der Lage auf eine Anhebung verzichten sollten.
3: Normalerweise werden die Diäten jedes Jahr automatisch angepasst. In diesem Jahr wären das fast 500 Euro mehr zum 1. Juli auf rund 12.330 Euro pro Kopf und Monat, etwa die Hälfte davon steuerfrei. Bei 630 Abgeordneten im Bundestag macht die Erhöhung rund 3,7 Millionen Euro im Jahr aus. Ein falsches Signal in Zeiten, wo Verbraucher und Unternehmen einen harten Sparkurs fahren müssen, findet auch die Opposition im Bundestag. Sie fordert, die Erhöhung auszusetzen und den Automatismus ganz abzuschaffen. Tanja Wagner, Nachrichtenredaktion.
2: Die Waffenruhe zwischen der pro-iranischen Hisbollah-Miliz im Libanon und Israel soll dem US-Außenministerium zufolge um 45 Tage verlängert werden. Die Hisbollah äußerte sich zunächst nicht. Die Waffenruhe war in den vergangenen Wochen von beiden Seiten mehrfach verletzt worden. Das US-Außenministerium kündigte außerdem eine weitere Gesprächsrunde zwischen Vertretern beider Seiten für den 2. und 3. Juni an. In Wien steigt heute Abend das Finale des Eurovision Song Contest. Viel diskutiert wird erneut die Teilnahme Israels. Einige Länder boykottieren sogar den ESC. Für Deutschland tritt Sarah Engels mit ihrem Song Feuer an.
4: Feuer hat Deutschland dieses Jahr auf jeden Fall. Nicht nur im Titel. Sarah Engels will auf der Bühne für viel Frauenpower sorgen. Mit viel Pyro, Trickkleid, sexy Dance-Moves und sie schmeißt sich rücklings von der Bühne in die Arme ihrer Tänzerinnen. Das soll auch zeigen, dass sich Frauen gegenseitig auffangen können. Buchmacher sehen Deutschland allerdings eher hinten und der frühe deutsche Startplatz beim Finale als Zweite ist eher ungünstig. Direkt vor Israel auch noch. Der israelische Sänger dürfte wegen der Gaza-Krieg-Debatten viel Aufmerksamkeit auf sich ziehen. Ronny Torchau, Nachrichtenredaktion.
2: Zum Fußball. Heute endet die Bundesliga-Saison. Zwischenschlusslicht St. Pauli, dem vorletzten Heidenheim und Wolfsburg auf dem Relegationsplatz bahnt sich ein Abstiegskrimi an. Alle drei Mannschaften haben 26 Punkte, Wolfsburg hat die bessere Tordifferenz. Zum Abstiegsgipfel empfängt St. Pauli heute Wolfsburg, Heidenheim empfängt Mainz. Anpfiff für alle Partien ist um 15.30 Uhr.
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6: Der Frühling kommt nur ganz langsam zurück, am Wochenende auch maximal nur 17 Grad, viele Wolken und immer wieder etwas Regen. Erst im Laufe der nächsten Woche wird es dann langsam wieder freundlicher und langsam auch wieder wärmer. Ab Dienstag dürfen wir so mit 20 Grad rechnen.
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9: Der Frühling kommt nur ganz langsam zurück. Am Wochenende auch maximal nur 17 Grad, viele Wolken und immer wieder etwas Regen. Erst im Laufe der nächsten Woche wird es dann langsam wieder freundlicher und langsam auch wieder wärmer. Ab Dienstag dürfen wir so mit 20 Grad rechnen.
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6: Ich bin Diana Kramer. Der Bund der Steuerzahler fordert eine Kürzung von Subventionen und Steuervergünstigungen um 10%. 5%, wie zuletzt von Unionsfraktionschef Jens Spahn gefordert, reichen nicht aus, sagte Vereinspräsident Rainer Holznagel der Mediengruppe Bayern. Holznagel spricht sich außerdem für ein automatisches Auslaufen staatlicher Hilfen aus und plädiert dafür, die Zahl der Beamten in Deutschland zu halbieren. Die aktuell geltende Waffenruhe zwischen der pro-iranischen Hisbollah-Miliz im Libanon und Israel soll nach US-Angaben um 45 Tage verlängert werden. Das teilte das US-Außenministerium mit.
7: Auf dem Papier herrscht Waffenruhe. Doch die Angriffe zwischen Israel und der Hisbollah gehen weiter. Besonders im Südlibanon greift das israelische Militär täglich auch aus der Luft an. Dort kommt es immer noch zu direkten Kämpfen mit der Hisbollah. Ob die Menschen im Libanon nun durch die Verlängerung der Waffenruhe etwas Schutz und Frieden finden können, ist also fraglich. Immerhin ist eine weitere Gesprächsrunde zwischen Vertretern Israels und dem Libanon Anfang Juni geplant. Die USA wollen weitervermitteln. Bisher sind seit Anfang März im Libanon fast 3000 Menschen getötet worden. Tine Klimach, Redaktion.
6: Eine deutliche Mehrheit der Bürger in Deutschland spricht sich gegen eine Erhöhung der Diäten der 630 Bundestagsabgeordneten in diesem Jahr aus. Laut einer YouGov-Umfrage für die dpa sind 85% der Ansicht, die Abgeordneten sollten angesichts der aktuellen Lage darauf verzichten. Zum 1. Juli sollen die Diäten um 497 Euro steigen auf rund 12.330 Euro. Das ergibt sich aus einem Mechanismus im Abgeordnetengesetz, wonach die Anpassung der Bezüge an die Entwicklung der Durchschnittslöhne gekoppelt ist. Zum Fußball. 9 Spiele parallel, Hochspannung im Abstiegskampf und im Rennen um die europäischen Plätze. Heute steht der letzte Spieltag der Bundesliga-Saison an.
8: Stuttgart, Hoffenheim und Leverkusen wollen den letzten Platz in der Champions League. Freiburg, Frankfurt und Augsburg fighten um den Conference League-Platz. Und unten ist es völlig irre. Wolfsburg, Heidenheim und St. Pauli sind punktgleich. 2 steigen ab, einer geht in die Relegation. St. Pauli und Wolfsburg treffen auch noch aufeinander. Heidenheim spielt gegen Mainz. Gefeiert wird der definitiv in München. Der FC Bayern bekommt nach seinem Spiel gegen Köln die Meisterschale überreicht. Aus München, Justin Hamm.
6: Anpfiff für alle Partien ist heute um 15.30 Uhr.
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10: Heute Morgen sieht dieser Samstag noch recht vielversprechend aus, aber die Sonne wird heute im Laufe des Tages noch von Regenwolken abgelöst, bei Temperaturen von bis zu 13 Grad. Im Neue Welle 3-Tage-Trend sieht es die nächsten Tage dann auch erstmal durchwachsen aus, aber im Laufe der nächsten Woche kommt dann der Sommer auf uns zu, bei bis zu 27 Grad.
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10: Für viele von euch ist das ein ganz tolles, langes Wochenende. Für viele aber auch ein sehr trauriges, denn morgen steht das letzte KSC-Spiel unter Trainer Christian Eichner an. Ob nochmal ein letzter gemeinsamer Sieg drin ist, das sagen wir euch in 10 Minuten hier in der Neue Welle Morgenshow. Ich bin Leonora und hoffe, ihr habt einen guten Start in diesen Samstag.

0: Ihr hört die neue Welle am Samstag mit Leonora. Guten Morgen. Das Saisonfinale steht vor der Tür und im restlos ausverkauften BB Bank Wildpark steigt morgen das letzte Saisonspiel des KSC, das letzte Spiel unter Trainer Christian Eichner. Zu Gast ist der VfL Bochum und neue Welle-Kollegin Svenja Sommer.
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3: Auch wenn es in der Tabelle um rein gar nichts mehr geht, das wird kein normales Spiel. Nicht nur, weil es zu einer ungewohnten Zeit, und zwar um 15.30 Uhr angepfiffen wird. Es ist das Abschiedsspiel von Trainer Christian Eichner, der den KSC nach 6,5 Jahren verlässt. Und auch Fabian Schleusner macht sein letztes Spiel im Wildpark. Und ich bin mir ziemlich sicher, dass da nicht nur ein Tränchen fließen wird. Das wird ganz bestimmt eine richtig emotionale Sache. Wir schauen trotzdem auf Sportliche. Zu Gast ist der VfL Bochum. Bis letztes Jahr haben sie in der ersten Fußball-Bundesliga gespielt. Nach dem Abstieg wurde zu Saisonbeginn die Mission Wiederaufstieg ausgerufen. Aber jetzt am letzten Spieltag wissen wir, daraus wird nichts. In der Tabelle steht der VfL Bochum nämlich direkt einen Platz hinter dem KSC, also auf Platz 10, weit weg von Liga 1. Im Hinspiel trennten sich die beiden Mannschaften 2:2 unentschieden. Insgesamt hat Bochum in der Bilanz aber ganz knapp die Nase vorn. Von insgesamt 62 Spielen haben die Bochumer jedes dritte gewonnen. 15 Mal hat der KSC das Spiel für sich entschieden und in den meisten Fällen gab es ein Unentschieden. Aber egal ob Sieg, Niederlage oder Unentschieden, es geht diesmal wirklich um so viel mehr. Ich bin mir sicher, dass alle KSC-Fans und auch die Spieler Christian Eichner und Fabian Schleusner gebührend verabschieden werden. Und falls ihr euch das morgen nicht live im Stadion anschauen könnt, überhaupt kein Problem. Unser KSC-Reporter Sven Grunwald ist für euch im Stadion und berichtet morgen ab 15.30 Uhr live vom Spiel.
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0: Für alle, die Spaß an Cosplay haben, also sich zu verkleiden wie ihre Lieblings-Superhelden-Charaktere, gibt's heute ein richtig cooles Programm in Speyer. Dort findet nämlich das ganze Wochenende die NonkiCon 2026 in der Stadthalle statt. Speyer ist ja die Heimatstadt von Clock Clock und Lieblingsmusik von ihnen gibt's in 10 Minuten hier in der Neue Welle Morgenshow.
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7: An diesem langen Wochenende könnt ihr wirklich zu 100% entspannen heute auf der Couch, weil ihr draußen bei diesem Regenwetter sowieso nichts verpasst. Die Temperaturen liegen bei bis zu 13 Grad. Und im Neue Welle 3-Tage-Trend sieht's auch durchwachsen aus. Sonne und Regen im Wechsel.
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7: Heute Abend ist es soweit. Der Eurovision Song Contest steht an und Sarah Engels geht mit ihrem Song Fire für Deutschland an den Start. Ihren großen Durchbruch hatte sie ja damals mit Deutschland sucht den Superstar. Und neben die SDS hatte die Fernsehwelt in den 2000ern generell so viel zu bieten. Wir schwelgen in alten Fernseherinnerungen in 10 Minuten hier in der Neue Welle Morgenshow. Ich bin Leonora und wünsche euch einen guten Morgen. We'll be right back.

0: Guten Morgen, hier ist Leonora und ihr habt die neue Welle eingeschaltet. Schön, dass ihr mit am Start seid. Jeden Morgen um 7.40 Uhr rätselt ihr euch wach beim Gute-Laune-Morgen-Quiz. Da stellen sich die Morgenshow-Moderatoren gegenseitig zwei Fragen. Und wer am Ende des Monats die meisten Punkte gemacht hat, darf 500 Euro gemeinsam mit der Sparkasse Karlsruhe an einen Verein oder ein tolles gemeinnütziges Projekt verschenken. Und so ist es diese Woche gelaufen.
1: Big Brother. Zum ersten Mal 2000 im Fernsehen. 13 Bewohner auf 153 Quadratmeter und wir haben alle zugeschaut, wie sie sich da gegenseitig, ne? Und so.
2: Wie lautet die Frage, Franzi?
1: Ich möchte wissen, wie viele Tage konnten wir zugucken bei Big Brother? Also
2: ja. Wie
1: lange waren die im TV-Knast?
2: Ja, ich weiß es.
1: Okay, na dann.
2: 90 Tage.
1: Habe ich nicht in meinen Antwortmöglichkeiten dabei? Ich sag's dir mal, okay?
2: Was, wirklich nicht? Ich hätte schwören können, es sind 90.
1: Also komm,
2: du großer Gott.
1: Komm.
2: Ja, dann sag nochmal.
1: A, 61. B, 103 Tage.
2: Nein.
1: Oder C, 125.
2: Was? Die waren doch nicht 125 Tage. Das sind ja 4 Monate.
1: Gut, also 125 schließt du aus. Also A oder B, Carsten?
2: Ich nehme A. Das waren gerade mal 60 Tage.
1: Nee, das ist falsch, Mann.
2: Was?
1: Es sind 103 Tage gewesen.
2: Also so lange waren die da drin?
1: Bis Juni. Von Februar bis Juni.
2: Das könntest du heute gar nicht mehr machen, ey.
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0: Es ist Samstag und ihr seid bei der Neuen Welle. Und hier eine kleine Information für alle, die sich schon mal fürs Bundesverfassungsgericht in Karlsruhe interessiert haben. Denn heute könnt ihr da mal reinschnuppern am Tag der offenen Tür. Denn das Bundesverfassungsgericht in Karlsruhe wird heute 75 Jahre alt. Und wenn ich gehe, dann so wie ich gekommen bin. Mit 79 Jahren ist Udo Lindenberg einen kleinen Tacken älter und er macht immer noch so tolle Musik. Einfach Wahnsinn. Und deswegen gibt's Lieblingsmusik von ihm zusammen mit Apache in 10 Minuten hier in der Neue Welle Morgenshow.
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2: Mit Tobias Licht. Medizinischer und sozialer Fortschritt haben zu einer deutlich erhöhten Lebenserwartung geführt. Alt zu werden, konfrontiert mit dem Schwinden von Kräften, mit der Sterblichkeit und dem Zugehen auf den eigenen Tod. Es bietet aber auch neue Chancen.
3: Das ist alles auf alle Fälle nicht nur ein Anhängsel dessen, was ich vorher gelebt habe, sondern es ist die Zeit, wo genauso wichtig ist wie das, was ich vorher erlebt habe und wo ich die Chance habe, dass ich es auch wirklich vollende, was ich als Sinn meines Lebens betrachte.
2: So Wunibald Müller. Er ist bekannt geworden als Gründer und Leiter des Rekollektio-Hauses Münster-Schwarzach, einer Einrichtung für kirchliche Mitarbeiter, die in einer Krise Hilfe suchen. Aus seiner doppelten Kompetenz als Theologe und Psychologe und reicher Erfahrung als Seelsorger und Psychotherapeut hat sich Wunibald Müller dem Thema Alter zugewandt und ein Buch geschrieben über das, was er die Kunst des Altwerdens nennt.
3: Zunächst einmal zu akzeptieren, dass ich alt werde, eine positive Einstellung dazu zu haben, das, was noch möglich ist in meinem Leben, wirklich zu leben, noch mehr in der Lage zu sein, wirklich mein Lied zu singen.
2: Der Autor überzeugt durch die Nüchternheit, mit der er nichts beschönigt und doch die positiven Möglichkeiten, die alte Menschen haben, herausstellt. Das Buch von der Kunst des Altwerdens von Wunibald Müller ist im Herder Verlag Freiburg erschienen und kostet 20 Euro. Ein Beitrag der katholischen Kirche.
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2: Ich bin Diana Kramer. Die Bundestagsabgeordneten sollen ab Juli mehr Geld bekommen. Die Höhe ihrer Diäten ist an die Lohnentwicklung gekoppelt. Eine Mehrheit der Bürger lehnt das ab. In einer YouGov-Umfrage sagten 85%, dass die Parlamentarier angesichts der aktuellen Lage auf eine Anhebung verzichten sollten.
3: Normalerweise werden die Diäten jedes Jahr automatisch angepasst. In diesem Jahr wären das fast 500 Euro mehr zum 1. Juli auf rund 12.330 Euro pro Kopf und Monat. Etwa die Hälfte davon steuerfrei. Bei 630 Abgeordneten im Bundestag macht die Erhöhung rund 3,7 Millionen Euro im Jahr aus. Ein falsches Signal in Zeiten, wo Verbraucher und Unternehmen einen harten Sparkurs fahren müssen, findet auch die Opposition im Bundestag. Sie fordert, die Erhöhung auszusetzen und den Automatismus ganz abzuschaffen. Tanja Wagner, Nachrichtenredaktion.
2: US-Präsident Donald Trump sieht eine Entscheidung über weitere Waffenverkäufe an Taiwan als effektives Druckmittel gegenüber Peking. Es hänge von China ab, sagte Trump dem Sender Fox News und sprach von einem guten Mittel für Verhandlungen. Schon während seines Rückflugs aus Peking hatte Trump angekündigt, in nächster Zeit eine Entscheidung zu treffen. Genau davor hatte China, das Taiwan für sich beansprucht, gewarnt. In Wien steigt am Abend das Finale des Eurovision Song Contests. Viel diskutiert wird erneut über die Teilnahme Israels. Einige Länder boykottieren sogar den ESC. Für Deutschland tritt Sarah Engels mit ihrem Song Feuer an.
4: Feuer hat Deutschland dieses Jahr auf jeden Fall. Nicht nur im Titel. Sarah Engels will auf der Bühne für viel Frauenpower sorgen. Mit viel Pyro, Trickkleid, sexy Dance-Moves und sie schmeißt sich rücklings von der Bühne in die Arme ihrer Tänzerinnen. Das soll auch zeigen, dass sich Frauen gegenseitig auffangen können. Buchmacher sehen Deutschland allerdings eher hinten und der frühe deutsche Startplatz beim Finale als Zweite ist eher ungünstig. Direkt vor Israel auch noch. Der israelische Sänger dürfte wegen der Gaza-Krieg-Debatten viel Aufmerksamkeit auf sich ziehen. Ronny Tochau, Nachrichtenredaktion.
2: Zum Fußball. Heute endet die Bundesliga-Saison. Zwischen Schlusslicht St. Pauli, Heidenheim und Wolfsburg auf dem Relegationsplatz bahnt sich ein Abstiegskrimi an. Alle drei haben 26 Punkte, Wolfsburg die bessere Tordifferenz. St. Pauli und Wolfsburg treffen direkt aufeinander, Heidenheim empfängt Mainz. Anpfiff aller Partien heute ist um 15.30 Uhr.
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6: Heute Morgen sieht dieser Samstag noch recht vielversprechend aus, aber die Sonne wird heute im Laufe des Tages noch von Regenwolken abgelöst, bei Temperaturen von bis zu 13 Grad. Im Neue Welle 3-Tage-Trend sieht es die nächsten Tage dann auch erstmal durchwachsen aus, aber im Laufe der nächsten Woche kommt dann der Sommer auf uns zu, bei bis zu 27 Grad.
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6: Momentan finden die 79. internationalen Filmfestspiele in Cannes statt. Das sind quasi die Oscars unter den Filmfestspielen. Und während sich in Südfrankreich jetzt 12 Tage lang tolle Filme angeschaut werden, könnt ihr auch mal wieder ins Kino gehen. Wieso es sich lohnt, den neuen Film Glenkill, ein Schafskrimi anzuschauen, hört ihr in 10 Minuten hier in der Neue Welle Morgenshow. Mein Name ist Leonora und ich wünsche euch einen tollen Samstag.

0: Ihr seid bei der neuen Welle am Samstag. Guten Morgen.
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0: Ihr wollt mal wieder mit der ganzen Familie ins Kino? Dann schaut euch unbedingt den neuen Film Glen Kill, ein Schafskrimi an. Das ist ein guter Mix aus Komödie und einem harmlosen Krimifall. Denn in erster Linie geht's um einen Schäfer, der seinen Schafen jeden Tag einen Krimi vorliest.
2: Ich weiß, wann Rodney Hollingshead ermordet wurde und ich weiß, wer der wahre Täter war. Nein, Schluss für heute. Das Rätsels Lösung gibt es erst morgen, wenn ich das Ende lese.
3: Warum hört er gerade da auf?
4: Der Arzt war's.
5: Nix da, du Genie.
6: Ach, jetzt geht's wieder los.
3: Hey!
0: Plötzlich werden die Geschichten Realität, denn der Schäfer wird umgebracht und die sprechenden Schafe wollen diesen Mordfall aufdecken.
7: Ihr denkt, ihr seid schlau genug, ein Verbrechen aufzuklären? Wisst ihr, wie Menschen Leute nennen, die zu dumm sind, einen eigenen Gedanken zu fassen?
8: Enten!
7: Schafe!
9: Ey, der redet von dir.
0: Der Film erinnert so ein bisschen an die Shaun das Schaf-Serie, ist aber kein Zeichentrickfilm. Tatsächlich beruht die Geschichte nämlich auf dem gleichnamigen Roman. Inhaltlich wurde aber sehr viel verändert. In der Hauptrolle seht ihr Hugh Jackman, den ihr von The Greatest Showman kennt. Und während der Film für eure Kids ab 6 Jahren sehr unterhaltsam ist, ist er für euch doch schon sehr tiefgründig. Ihr seht Glen Kill, ein Schafskrimi, ab sofort im Kino.
10: Viel Spaß im Kino wünscht euch der Filmpalast am ZKM in Karlsruhe.

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0: Stellt euch mal vor, ihr geht heute an diesem Samstag ein bisschen in die Stadt, wollt shoppen und plötzlich seht ihr euer Gesicht auf ganz vielen Fernsehverpackungen, obwohl ihr das gar nicht erlaubt habt. Genau das ist Lieblingsmusikerin Dua Lipa passiert. Sie möchte ihr Gesicht auf keiner Fernsehverpackung mehr sehen und verklagt Samsung jetzt auf 15 Millionen Dollar Schadensersatz. Wir halten euch natürlich auf dem Laufenden, wie es in dem Fall weitergeht. Jetzt gibt's aber erstmal Lieblingsmusik von Dua Lipa. Hier bei der Neuen Welle.
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21: An diesem langen Wochenende könnt ihr wirklich zu 100% entspannen heute auf der Couch, weil ihr draußen bei diesem Regenwetter sowieso nichts verpasst. Die Temperaturen liegen bei bis zu 13 Grad. Und im Neue Welle 3-Tage-Trend sieht's auch durchwachsen aus. Sonne und Regen im Wechsel.
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21: Also wenn ich in meinen Kalender schaue, dann steht da schwarz auf weiß, dass wir im Monat Mai sind. Aber das Wetter verhält sich so ein bisschen, als hätten wir noch April, denn alle 5 Minuten ändert sich das. Aber Jennifer aus Wörth, die freut sich, wenn es regnet. Wieso? Das hört ihr in 10 Minuten hier in der Neue Welle Morgenshow. Mein Name ist Leonora und ich hoffe, ihr habt einen tollen Samstag.

0: Ihr hört die Neue Welle Morgenshow am Samstag. Ich bin Leonora und freue mich total, dass ihr eingeschaltet habt. Immer montags bis freitags spielt ihr mit unserer Morgenshow Stadtland Quatsch. Da bekommt ihr 30 Sekunden Zeit, einen Buchstaben und viele lustige Kategorien. Mal gucken, wie viele Punkte ihr macht bei der Spielrunde von Jennifer aus Fürth.
1: Der Buchstabe des Morgens ist R wie Richard.
2: Stadt.
3: Regensburg.
2: Ein Land.
3: Russland.
2: Ein Kinderbuch.
3: Regenbogenfisch.
2: Aus der Natur.
3: Regenwurm.
2: Auf Rädern.
3: Ein Rad.
2: Dein Lieblingsessen.
3: Fahrrad.
2: Lieblingsessen.
3: Rigatoni.
2: Jawohl, eine Sportart.
3: Ringen.
2: Das macht dich glücklich.
3: Regen.
2: Kleidungsstück.
3: Regenmütze.
2: Oh, die war noch drin. Jawohl.
0: Also, Jenny, du hast wirklich einfach den Sinn des Spiels verstanden. Ja, du hast immer irgendwelche Worte gesucht und die dann miteinander kombiniert. Das ist wirklich sehr, sehr schlau. Es sind gute 8 Punkte, Jenny.
2: Geil.
3: Oh, super. Oh,
0: ja,
3: perfekt.
0: Mega.
2: Ja,
3: super.
2: Ja,
3: freut mich.
0: Und jetzt seid ihr dran. Meldet euch an für eure Spielrunde Stadtland Quatsch auf dieneuewelle.de und schaltet am Montag wieder ein um 8:10 Uhr für die neue Spielrunde Stadtland Quatsch in der Neue Welle.

0: Ihr ladet gerade eure Batterien auf an diesem langen Wochenende, dass ihr in der nächsten, ausnahmsweise mal ganzen Arbeitswoche, Vollgas geben könnt. Genau wie DJ-Duo Ofenback, die gönnen sich gerade eine Auszeit in Italien, bevor sie bald wieder neue Musik rausbringen. Das haben sie nämlich auf Insta angekündigt. Und bis es soweit ist, gibt es Lieblingsmusik von den beiden, die ihr sowieso schon liebt, hier in der Neue Welle Morgenshow in 10 Minuten.
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16: Ich bin Diana Kramer. Der Bund der Steuerzahler fordert eine Kürzung von Subventionen und Steuervergünstigungen um 10%. 5%

0: würden nicht reichen, sagte Vereinspräsident Rainer Holznagel den Zeitungen der Mediengruppe Bayern.
1: Der Vorschlag, alle Subventionen und Steuervergünstigungen um 5% zu kürzen, stammt von Unionsfraktionschef Spahn. Er will mit dem eingesparten Geld die vorgesehene Steuerreform finanzieren. Doch Holznagel will mehr. Er will nicht nur die Subventionen stärker kürzen. Der Chef des Steuerzahlerbundes fordert zudem, sie zeitlich zu befristen. Deutschland habe sich bei Förderungen völlig vergaloppiert. Je nach Berechnung gebe der Staat dafür jährlich 40 bis 50 Milliarden Euro aus. Aus Berlin Dr. Zeitler.
0: Eine deutliche Mehrheit der Bürger in Deutschland spricht sich gegen eine Erhöhung der Diäten der 630 Bundestagsabgeordneten in diesem Jahr aus. Laut einer YouGov-Umfrage für die dpa sind 85% der Ansicht, die Abgeordneten sollten angesichts der aktuellen Lage auf eine Anhebung verzichten. Zum 1. Juli sollen die Diäten um 497 Euro steigen auf rund 12.330 Euro. Dafür gibt es einen Mechanismus im Abgeordnetengesetz, wonach die Anpassung der Bezüge an die Lohnentwicklung gekoppelt ist. Handelt es sich bei dem toten Wal vor der dänischen Küste um Ostseewal Timmy? Eine Tierärztin, die an der privaten Transportaktion in die Nordsee Anfang Mai beteiligt war, ist nach Arnholt gereist und hat den Walkadaver inspiziert. Das habe allerdings keine Klarheit gebracht, teilte Mecklenburg-Vorpommerns Umweltminister Till Backhaus mit. Heute sollen weitere Untersuchungen folgen. Neben Gewebeproben soll ein Abgleich der Schwanzflosse bei der Identifizierung des Wals helfen. Zum Fußball. 9 Spiele parallel. Spannung im Abstiegskampf und im Rennen um die europäischen Plätze. Heute steht der letzte Spieltag der Bundesliga-Saison an.
2: Stuttgart, Hoffenheim und Leverkusen wollen den letzten Platz in der Champions League. Freiburg, Frankfurt und Augsburg fighten um den Conference League Platz. Und unten ist es völlig irre. Wolfsburg, Heidenheim und St. Pauli sind punktgleich. 2 steigen ab, einer geht in die Relegation. St. Pauli und Wolfsburg treffen auch noch aufeinander. Heidenheim spielt gegen Mainz. Gefeiert wird definitiv in München. Der FC Bayern bekommt nach seinem Spiel gegen Köln die Meisterschale überreicht. Aus München, Justin Hamm.
0: Anstoß für alle Partien ist heute um 15.30 Uhr.
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5: Heute Morgen sieht dieser Samstag noch recht vielversprechend aus, aber die Sonne wird heute im Laufe des Tages noch von Regenwolken abgelöst, bei Temperaturen von bis zu 13 Grad. Im Neue Welle 3-Tage-Trend sieht es die nächsten Tage dann auch erstmal durchwachsen aus, aber im Laufe der nächsten Woche kommt dann der Sommer auf uns zu, bei bis zu 27 Grad.
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5: Heute ist nicht nur für Sängerin Janet Jackson ein besonderer Tag, weil sie heute ihren 60. Geburtstag feiert, sondern auch, weil ganz viele von euch diesen Samstag für ihre Hochzeit ausgewählt haben. Herzlichen Glückwunsch! Ganz viele Pärchen sagen heute nämlich das Ja-Wort und wir wollen wissen, wo macht ihr das? Wo verbringt ihr diesen besonderen Tag? Denn wir suchen die beste Hochzeitslocation in der Neue Welle-Region. Wie ihr euren Vorschlag abgeben könnt, das sagen wir euch in 10 Minuten hier in der Neue Welle.

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1: Ihr seid bei der neuen Welle am Samstag mit Leonora. Guten Morgen.
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1: Herzlichen Glückwunsch an alle Pärchen, die sich heute das Ja-Wort geben. Im Mai und Juni finden ja besonders viele Hochzeiten statt. Und genau deswegen wollen wir wissen, wo heiratet es sich denn eigentlich am schönsten? Mit eurer Hilfe suchen wir nämlich die beste Hochzeitslocation in der Neue Welle-Region. Das heißt, ihr sagt uns ganz unkompliziert auf dieneuewelle.de oder in der kostenlosen Neue Welle-App, wo euch das Gesamtpaket einfach nur vom Hocker reißt. Elina aus Kempfelbach-Bilfingen hat das gemacht und den Bauernhof Bischof in Keltern-Dietlingen vorgeschlagen.
3: Einfach unsere Lage, also dass wir komplett außerhalb vom Ort sind, dass wir im Grünen sind, umgeben von Wiesen, Wald, Tieren. Auch die freie Trauung ist zum Beispiel jetzt im Hof. Es ist ein ganz schönes Ambiente und wir haben einen wunderschönen Raum, wo man sich frei ausleben kann mit der Deko, wo wir dann auch noch völlig offen sind für Ideen oder noch beisteuern, was vielleicht noch gebraucht wird.
1: Und auch Mario aus Baden-Baden hat einen Vorschlag abgegeben, und zwar die Location Kitchen and Soul in Baden-Baden, weil sich da auch ein Highlight verbirgt, das wir jetzt nicht auf den ersten Blick sehen würden.
4: Unten kann man auch eine Kinderlocation noch anmieten, das heißt, für die Kinderbespaßung und so weiter gibt es einen extra Raum, wo riesig ist, wo die Kinder toll spielen können. Ich glaube, das ist noch so ein Special-Ding, wo einfach nicht jede Location auch bieten kann, dass man das separat hat. Man weiß, die Kinder sind gut aufgehoben und manchmal ist ja so, ob Kinder dann erstmal erwünscht sind auf Hochzeiten, und hier ist es überhaupt kein Thema, weil die Kinder können mit dabei sein, können mitfeiern, und das finde ich richtig klasse.
1: Und jetzt seid ihr dran. Welche Hochzeitslocation war so schön, dass alle davon erfahren sollten? Helft mit, die beste zu finden auf die neue Welle.de oder in der kostenlosen Neue Welle App.

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0: Wenn ihr bei Liedtexten mal auf den Inhalt achtet, dann merkt ihr, dass es wirklich in den meisten Fällen um Liebe, Liebeskummer oder die Sehnsucht danach, in einer festen Beziehung zu sein geht. Da ist Lieblingsmusiker Lil Nas X wirklich sehr ehrlich in diesem Song, wo er sagt, es ist gar nicht mal so einfach, die wahre Liebe zwischen all dem Ruhm zu finden. Deswegen schenken wir ein bisschen Liebe und hören uns seine Musik an. In 10 Minuten hier in der Neue Welle Morgenshow.
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0: An diesem langen Wochenende könnt ihr wirklich zu 100% entspannen heute auf der Couch, weil ihr draußen bei diesem Regenwetter sowieso nichts verpasst. Die Temperaturen liegen bei bis zu 13 Grad. Und im neue Welle-3-Tage-Trend sieht es auch durchwachsen aus. Sonne und Regen im Wechsel.
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0: Nachdem auch Stefan Raab letztes Jahr mit seiner ESC-Auswahl den ersten Platz beim Eurovision Song Contest nicht garantieren konnte, probiert sich heute Abend DSDS-Sternchen Sarah Engels ans Mikro. Wieso sie sich aber überhaupt keinen Druck macht, das hört ihr in 10 Minuten in der Neue Welle Morgenshow. Mein Name ist Leonora und ich hoffe, ihr habt einen tollen Start in diesen Tag.

0: Welle im Radio eingeschaltet. Mein Name ist Leonora und ich hoffe, ihr habt einen tollen Start in diesen Samstag. Heute Abend ist es wieder soweit. Der Eurovision Song Contest findet statt und Sarah Engels geht mit ihrem Song Fire für Deutschland an den Start. Viele von euch kennen sie ja schon seit ihrer Teilnahme bei Deutschland sucht den Superstar 2011, wo sie sich den zweiten Platz gesichert hat.
1: Ich hätte niemals gedacht, wenn ich jetzt so zurückdenke an die kleine Sarah, die irgendwie mit 3 Jahren mit ihrem Mikro im Zimmer stand, dass ich mal für Deutschland beim ESC dabei sein werde. Und es ist total verrückt.
0: Also ein Traum, der für sie in Erfüllung geht und den versucht sie auch zu 1000% zu genießen.
1: Also es ist auf jeden Fall was Einmaliges. Ich glaube, das kann man auch mit nichts anderem vergleichen. 150 Millionen Menschen schauen zu und das muss man sich irgendwie immer wieder vor Augen führen. Aber Druck kommt eher so von außen. Ich bin da eher sehr gelassen. Ich meine, wenn man mich kennt, weiß man, ich bin super ehrgeizig. In allem, was ich mache, alles, was ich mache, möchte ich auch zu 1000% machen. Aber ich möchte es auch genießen, weil das werde ich ein einziges Mal erleben und ich glaube, es wäre viel zu schade, da mit Angst reinzugehen und sich zu verkopfen.
0: Der ESC findet in Wien statt, aber ihr könnt das Programm heute Abend um 20:15 Uhr in der ARD.

0: Was war das Verrückteste, was ihr jemals gemacht habt? Also Lieblingsmusiker Teddy Swims, der hat sich jetzt letztens einfach mal als Beifahrer im Auto tätowieren lassen. Auf die Wade gab's ein Yeehaw und ein Cowboyhut. Und bei uns gibt's Lieblingsmusik von ihm hier bei der Neuen Welle in 10 Minuten.
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13: Ich bin Diana Kramer. Der Bund der Steuerzahler fordert eine Kürzung von Subventionen und Steuervergünstigungen um 10%. 5%, wie zuletzt von Unionsfraktionschef Jens Spahn gefordert, reichen nicht, sagte Vereinspräsident Rainer Holznagel der Mediengruppe Bayern. Holznagel spricht sich außerdem für ein automatisches Auslaufen staatlicher Hilfen aus und er plädiert dafür, die Zahl der Beamten in Deutschland zu halbieren. Die aktuell geltende Waffenruhe zwischen der pro-iranischen Hisbollah-Miliz im Libanon und Israel soll nach US-Angaben um 45 Tage verlängert werden. Das teilte das US-Außenministerium mit.
14: Auf dem Papier herrscht Waffenruhe. Doch die Angriffe zwischen Israel und der Hisbollah gehen weiter. Besonders im Südlibanon greift das israelische Militär täglich auch aus der Luft an. Ob die Menschen im Libanon nun durch die Verlängerung der Waffenruhe etwas Schutz und Frieden finden können, ist also fraglich. Immerhin ist eine weitere Gesprächsrunde zwischen Vertretern Israels und dem Libanon Anfang Juni geplant. Die USA wollen weiter vermitteln. Bisher sind seit Anfang März im Libanon fast 3000 Menschen getötet worden. Tine Klimach, Redaktion.

0: Vor der Küste der dänischen Insel Anholt treibt ein toter Wal im Meer. Ist es der mit großem Aufwand aus der Ostsee in die Nordsee verfrachtete Buckelwal Timmy? Weitere Untersuchungen sollen nun Klarheit bringen.
1: Eine Tierärztin reiste bereits gestern nach Anholt und inspizierte den Walkadaver. Doch das habe keine Klarheit gebracht, teilte Mecklenburg-Vorpommerns Umweltminister Backhaus mit. Heute sollen die Untersuchungen weitergehen. Ein Abgleich des Musters auf der Schwanzflosse könnte bei der Identifizierung des Wals helfen. Jeder Wal hat ein individuelles Muster auf der Fluke, quasi wie ein Fingerabdruck. Noch offen ist auch, was mit dem Ortungssender passiert ist, den die private Rettungsinitiative an dem Tier angebracht hat. Will. Dirk Zeitler, Redaktion.
0: Trotz eines Umsatzrückgangs haben die 40 DAX-Konzerne im ersten Quartal dieses Jahres ihren Gewinn gesteigert. Während die Erlöse im Schnitt um 3,7% zurückgingen, stiegen die Gewinne vor Zinsen und Steuern im Vergleich zum Vorjahresquartal um 4,4%, zeigt eine Analyse des Beratungsunternehmens Ernst & Young. Treiber war vor allem die Finanzbranche mit einem rekordverdächtigen Gewinnplus von knapp 16%. Die höchsten Quartalsgewinne verzeichneten die Telekom, Allianz und E.ON.
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4: Heute Vormittag viele Wolken, es windet immer wieder stärker. Gegen Nachmittag kann dann die Sonne rauskommen, es bleibt aber frisch bei 14 Grad. Und im neue Welle-3-Tage-Trend, da wird der Sonntag etwas wärmer, 17 Grad, weiterhin bewölkt. Auch am Montag frische 15 Grad und Regen. Am Dienstag hätte ich die Good News für euch, dass wir die Eisheiligen dann größtenteils hinter uns gelassen haben und schöne 19 Grad mit Sonnenschein genießen dürfen.
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4: Die ist immer sehr fleißig, die Blitzer-Community, aber es ist noch früh morgens und wir haben aktuell noch keinen Blitzer für euch hier gemeldet. Ihr habt was gesehen, seid an einem vorbeigefahren und wollt alle anderen warnen? Dann schreibt uns eine WhatsApp oder klingelt durch über die 0721 2016 und die 300. So freuen wir uns über alle Blitzer hier in der Region.
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4: Achtung auf der A5 Karlsruhe Richtung Basel zwischen dem Dreieck Karlsruhe und Ettlingen. Hier liegt ein Reifen auf dem Standstreifen, ein LKW-Reifen. Und wir haben Gegenstände auf der Fahrbahn im Kreis Calw an der Bahnhofstraße zwischen der Station Teinach und der K4307. Achtung, in beiden Richtungen liegen hier mehrere Holzbretter auf der Fahrbahn an der Bahnhofstraße in Calw. Alle Verkehrsupdates gibt's für euch jederzeit in der Neue Welle App und natürlich auf dieneuewelle.de. Gute Fahrt euch.
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4: Ich hoffe, ihr seid gut reingestartet, jetzt ins Wochenende. Und wenn es für euch heute in den Supermarkt geht oder in die Drogerie für den Wochenendeinkauf, dann denkt vielleicht noch besser an ein Päckchen Taschentücher. Denn der Sonntagnachmittag, der könnte ziemlich emotional für ganz viele von uns werden. Der Karlsruher SC verabschiedet morgen nach dem letzten Spiel der Saison sich von seinem Cheftrainer Christian Eichner. Ja, wir werden ihn sehr vermissen. Krieg auch selber gerade schon wieder so ein bisschen Gänsehaut, wenn ich das so laut ausspreche. Und deshalb lassen wir Eiche in 20 Minuten hier bei uns nochmal so richtig schön hochleben. Wir haben einen kleinen Song für ihn geschrieben und den gibt's für euch zu hören. Hier nach drei Songs. Ich bin die Carlotta und ich wünsche euch einen schönen Samstag.

0: Ihr hört Musik hier von Naughty Boy. Hier ist die neue Welle für euch. 10.16 Uhr haben wir's. Und dieses Wochenende wird vielleicht ein bisschen emotional. Auf jeden Fall ganz besonders der Sonntagnachmittag morgen. Denn für alle KSC-Fans steht ein Abschied an. Es ist nicht nur das finale Spiel der Saison morgen Nachmittag, 15.30 Uhr im BB Bank Wildpark hier in Karlsruhe. Es ist auch der Abschied von Christian Eichner, von unserem Cheftrainer. Über 6 Jahre lang hat er uns begleitet, hat den KSC wirklich aus einer Krise rausgeholt. Wir haben ihm viele spannende Momente zu verdanken. Natürlich gab es auch mal was, da haben wir uns ein bisschen geärgert. Aber er hat auch für viele Lacher gesorgt. Denn gerade bei Pressekonferenzen war der Eichner sich nie zu schade dafür, mal einen lustigen Spruch rauszuhauen oder vielleicht auch das ein oder andere Gleichnis zu ziehen mit Achterbahnen und so weiter. Deshalb haben wir für euch die lustigsten Momente von Christian Eichner aus den letzten Jahren zusammengeschnitten. Und die hört ihr jetzt.
1: Die Kapelle ist voll. DSDS gucke ich wirklich gern. Damit bin ich auch ein Stück weit groß geworden. Aber deswegen belassen wir es bei Dieter Bohlen. Den mag ich. Gucke ich mir gerne an, ab und zu samstags abends, wenn die Spiele schon entschieden sind. Boah, ich bin schon diplomatisch. Doch, kann auch anders, aber ich bin schon diplomatisch. Wir haben letzte Woche mal von einer Achterbahnfahrt gesprochen. Also in dieser Achterbahn, da saßen einige bei mir im Waggon aus der Liga. Also da saß nicht der KSC nur drin. Also wenn wir uns dann in den Europapark reinversetzen, der war voll, der Wagen oder die Waggons. Da braucht ihr euch keine Sorgen machen und zwar wahrscheinlich von A bis Z. Dass die Leute Spaß haben, ins Stadion zu kommen, das ist eigentlich das, was mich angetrieben hat bis zum heutigen Tage. Und da gab es ja genug Momente, wo es den Leuten keinen Spaß gemacht hat. Mir dann übrigens auch nicht.
0: Wie immer ehrlich, so kennen wir ihn. Und um Eiche nochmal so richtig ordentlich zu würdigen, haben sich meine Kollegen Carsten Penz und Jan Zipperer vors Mikrofon gestellt und ihm einen Song gewidmet. Und den gibt's für euch natürlich hier in voller Länge. So.

0: Ihr wisst, Sängerin Pink ist eine absolute Powerfrau und wenn sie einen Song Trustfall nennt, also einen sogenannten Vertrauensfall, wo man sich absichtlich fallen lässt, aber weiß, man ist gesichert oder man wird aufgefangen, ja, dann nimmt sie das auch wirklich 100% ernst. Und so konnte man sie auf ihrer Tour ja immer wieder beobachten, wie sie, natürlich gesichert, über die Menge geflogen ist, von atemberaubenden Höhen runtergesprungen ist und einfach eine Bombenshow für ihre Fans abgeliefert hat. Gestern Nacht gab es die finale Show ihrer Summer Carnival Tour und auch dieser Song hier lief dort natürlich rauf und runter. Trustfall hört ihr hier bei uns im Radio gleich nach 10:30.
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14: Mit Tom Keimer. Schock in Pforzheim. Dort ist am Mittwoch bei Bauarbeiten eine Bombe aus dem Zweiten Weltkrieg entdeckt worden mit einer Sprengladung von 1,35 Tonnen. Akute Gefahr bestehe aber nicht, versichert die Stadt. Nur morgen früh am Sonntag, da müssen zur Sicherheit rund 27.000 Pforzheimer ihr Heim verlassen. Dann soll die Bombe entschärft werden. Alle Infos zur Evakuierung findet ihr auf dieneuewelle.de. Gut 3 Jahre nach einem Überfall auf einen Taxifahrer aus Rastatt ist der mutmaßliche Räuber am Dienstag festgenommen worden, und zwar im englischen Blackpool. Der Fall war vor kurzem sogar bei Aktenzeichen XY im Fernsehen. Ob die Spur nach Großbritannien auf Hinweise nach der Sendung folgte, das gaben die Ermittler aus Baden allerdings nicht bekannt. Und ein historischer Moment am Mittwoch in Baden-Württemberg. Cem Özdemir ist der erste Ministerpräsident eines deutschen Bundeslandes mit türkischen Wurzeln. Der 60-jährige Sohn von Gastarbeitern wurde im Stuttgarter Landtag mit der Mehrheit von Grünen und CDU zum Nachfolger von Winfried Kretschmann gewählt.
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0: Heute Morgen noch viele graue, dicke Wolken über der neue Welle-Region. Es kann winden, aber gegen Nachmittag kommt die Sonne raus. Bleibt frisch bei 14 Grad. Im neue Welle-3-Tage-Trend wird der Sonntag etwas wärmer, 17 Grad. Montag wieder ein bisschen kühler, 15 Grad maximal. Also wir merken, das sind noch so ein bisschen die Ausläufer der Eisheiligen. Aber am Dienstag sollten wir es geschafft haben und genießen 19 Grad und Sonnenschein.
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0: Aktuell sieht's noch gut aus. Ich habe noch keine Blitzer hier gemeldet bekommen. Wenn ihr aber euch gerade vor einem Blitzer retten konntet, dann sagt uns gerne Bescheid, wo der steht. Warnt alle unterwegs über die 0721 2016 und die 300.
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0: 10.32 Uhr haben wir's. Aktuell ist der rechte Fahrstreifen gesperrt auf der A5 Basel Richtung Karlsruhe zwischen Rastatt Nord und Karlsruhe Süd. Hier steht ein defekter LKW auf dem rechten Fahrstreifen und dieser ist aktuell gesperrt. Achtung, Gegenstände auf der Fahrbahn auf der B3 Heidelberg Richtung Karlsruhe zwischen Nussloch Süd Waldorf und Waldorf Wiesloch. Hier liegt eine Palette Kissen. Auf der Fahrbahn, seid ihr bitte vorsichtig. 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
0: So, und wir müssen jetzt mal über ein nicht ganz so schönes Thema reden, aber wir hier mit der Neuen Welle, wir wollen euch ja auf dem Laufenden halten, was in der Region passiert und Dinge, die euch beschäftigen und auch die Lösungsansätze dafür, denn Karlsruhe hat aktuell ein Ameisenproblem und zwar kein kleines, ja. Vielleicht ist es bei euch vor der Haustür gerade genauso, es breiten sich in mittlerweile 8 Stadtteilen invasive Ameisenarten aus. Das Problem ist vor allem, dass eben diese fremden Arten sich vermehren und alle Hausmittel, die schon ausprobiert wurden, funktionieren bei vielen von euch einfach nicht. Deshalb tut die Stadt jetzt was dagegen. Was da jetzt abgeht, wir waren für euch vor Ort. Das hört ihr in 10 Minuten hier bei uns bei der Neuen Welle.

0: Das ist Musik von Asaf Avidyan and The Mojos hier bei der Neuen Welle. Wir müssen jetzt über ein ernstes Thema sprechen, denn Karlsruhe hat ein Ameisenproblem. Und zwar kein kleines. In inzwischen 8 Stadtteilen breiten sich invasive Ameisenarten aus. Das Problem ist vor allem, die fremden Arten vermehren sich und halten so schon seit einigen Monaten viele Karlsruher in Atem. Da wurden schon Hausmittel ausprobiert. Man sieht das manchmal dann vor den Eingängen in den Häusern. Da liegt dann so weißes Pulver aus. Ganz viel wurde da schon getestet. Nichts funktioniert. Aber jetzt tut die Stadt was dagegen. Unser Reporter Dominik war für euch vor Ort in Karlsruhe-Neureuth.
1: Genau, denn hier ist die Lage besonders angespannt. Unter anderem in diesem Stadtteil gibt es eine sogenannte Superkolonie. Also Millionen von Ameisen mit mehreren Königinnen tummeln sich hier. Wenn man hier in Grünflächen genauer hinschaut, sieht man sie. Aber das meiste passiert unter der Erde. Und ich glaube, wie viele Tiere sich da tummeln, das möchte man gar nicht wissen. Hier ist man jetzt schon im zweiten Jahr der Bekämpfung und jetzt werden hier größere Geschütze aufgefahren, denn die Stadt hat jetzt endlich ein eigenes Heißwasserdampfgerät. Und das wurde jetzt hier zum ersten Mal benutzt. Da steht ein riesiger Wasserbehälter auf einem Transporter. Daran angeschlossen ist ein Schlauch, aus dem dann kochendes Wasser rauskommt. Ein Mitarbeiter bringt dann damit das Wasser in die Erde und so sterben die Ameisen. Trotzdem muss man sagen, das ist jetzt erst der Anfang einer langen Reise. Laut Experten dauert das jetzt 2 bis 3 Jahre, denn so viele Ameisen, wie sich hier unterirdisch tummeln, kann man nicht mal so eben bekämpfen. Egal, was man jetzt von der Methode hält, die Anwohner werden ziemlich dankbar sein, dass jetzt was passiert. Mir wurde berichtet, dass einige sich in diesem Jahr gar nicht trauen, in den Urlaub zu gehen, aus Angst, dass die Ameisen in der Zwischenzeit die ganze Wohnung bevölkern. Und es gibt auch Berichte von Anwohnern, die sich mit ihren Nachbarn zusammengetan haben und pro Person mehrere 1.000 Euro für einen Kammerjäger ausgegeben haben. Der hat dann aber alles mit Bioziden verunstaltet, sodass in den Gärten jetzt gar nichts mehr wächst. Diese Heißwassermethode ist also relativ natürlich. Aber eine Sache ist noch ganz wichtig, denn jeder von euch kann helfen, dass sich diese Ameisen in der Region nicht noch weiter ausbreiten. Ich habe mal nachgefragt bei Katrin Esser, die Ameisenbekämpfung in Karlsruhe koordiniert.
2: Sie müssen einfach darauf achten, welche Pflanzen Sie sich in Ihren Garten einpflanzen. Sie sollten wirklich darauf achten, in Pflanzenverkaufsstellen, dass Pflanzen nicht befallen sind von Ameisen. Wenn das der Fall ist, kommt die Ameise auch nicht zu Ihnen ins Haus. Das ist die beste Prävention, die tatsächlich auch jeder machen kann.
1: Also achtet da wirklich drauf beim nächsten Mal im Gartencenter oder im Baumarkt. Denn von dem, was ich hier in Neureuth gesehen habe, kann ich wirklich sagen, das möchtet ihr nicht in der Wohnung haben.

0: Na, noch ein bisschen müde, steckt euch der Schlaf noch in den Knochen? 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Linkin Park immer ganz vorn mit dabei in unserer coolen Playlist. Lost hört ihr hier um 11:15 bei uns bei der neuen Welle.
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14: Ich bin Diana Kramer. Der Kreml hat einen Besuch von Russlands Präsident Wladimir Putin für kommende Woche in China angekündigt. Putin folge damit einer Einladung des chinesischen Staatschefs Xi Jinping, teilte der Kreml mit. Bei dem Besuch am Dienstag und Mittwoch wollen Putin und Xi demnach über die Beziehungen ihrer Länder sprechen und sich über internationale wie regionale Probleme austauschen. Erst in dieser Woche war US-Präsident Donald Trump zu einem Staatsbesuch in China. Die Bundestagsabgeordneten sollen ab Juli mehr Geld bekommen. Die Höhe ihrer Diäten ist an die Lohnentwicklung gekoppelt. Eine Mehrheit der Bürger lehnt das ab. In einer YouGov-Umfrage sagten 85%, dass die Parlamentarier angesichts der aktuellen Lage auf eine Anhebung verzichten sollten.
15: Normalerweise werden die Diäten jedes Jahr automatisch angepasst. In diesem Jahr wären das fast 500 Euro mehr zum 1. Juli auf rund 12.330 Euro pro Kopf und Monat, etwa die Hälfte davon steuerfrei. Bei 630 Abgeordneten im Bundestag macht die Erhöhung rund 3,7 Millionen Euro im Jahr aus. Ein falsches Signal in Zeiten, wo Verbraucher und Unternehmen einen harten Sparkurs fahren müssen, findet auch die Opposition im Bundestag. Sie fordert, die Erhöhung auszusetzen und den Automatismus ganz abzuschaffen. Tanja Wagner, Nachrichtenredaktion.
14: US-Präsident Donald Trump sieht eine Entscheidung über weitere Waffenverkäufe an Taiwan als effektives Druckmittel gegenüber Peking. Es hänge von China ab, sagte Trump dem Sender Fox News und sprach von einem guten Mittel für Verhandlungen. Schon während seines Rückflugs aus Peking hatte Trump angekündigt, in nächster Zeit eine Entscheidung zu treffen. Genau davor hatte China, das Taiwan für sich beansprucht, gewarnt. Zum Fußball. 9 Spiele parallel. Spannung im Abstiegskampf und im Rennen um die europäischen Plätze. Heute steht der letzte Spieltag der Bundesliga-Saison an.
1: Stuttgart, Hoffenheim und Leverkusen wollen den letzten Platz in der Champions League. Freiburg, Frankfurt und Augsburg fighten um den Conference League Platz. Und unten ist es völlig irre. Wolfsburg, Heidenheim und St. Pauli sind punktgleich. 2 Stunden

0: Ab einer geht in die Relegation. St. Pauli und Wolfsburg treffen auch noch aufeinander. Heidenheim spielt gegen Mainz. Gefeiert wird definitiv in München. Der FC Bayern bekommt nach seinem Spiel gegen Köln die Meisterschale überreicht. Aus München, Justin Hamm.
1: Anstoß für alle Partien ist heute um 15.30 Uhr.
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4: Auch wenn jetzt noch viele graue Wolken über uns hängen, können wir uns langsam auf ein bisschen Sonnenstrahl freuen. Denn es bleibt frisch bei 14 Grad, aber gegen Nachmittag kommt die Sonne raus. Im neue Welle-3-Tage-Trend wird der Sonntag etwas wärmer bei 17 Grad. Weiterhin bewölkt. Auch am Montag wird es Regen geben, aber ab Dienstag haben wir die Eisheiligen größtenteils hinter uns gelassen. Genießen Sonne und 17 Grad.
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4: Und aktuell sieht's wohl noch entspannt aus in der Region. Ich habe noch keine Blitzermeldungen für euch, aber wenn ihr schon einen Blitzer gesehen habt, vielleicht den ersten an diesem Samstag, dann sagt uns gerne Bescheid, klingelt durch, schreibt eine WhatsApp 0721 2016 und die 300. Danke euch.
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4: Um 11.03 Uhr. Wir schauen für euch auf die Straßen. Aktuell sieht's ganz entspannt aus. Wir haben etwas stockenden Verkehr auf der A8 Karlsruhe Richtung Stuttgart. Im Bereich der Pforzheimer Dauerbaustelle braucht ihr aktuell 5 Minuten länger. Aber das sieht ganz entspannt aus bisher. Ansonsten sehen die Straßen gut aus. Deshalb nochmal die Info, die ich durchgebe, dass eine Bombe gefunden wurde, eine zweite Weltkriegsbombe in Pforzheim. Dazu läuft morgen am Sonntag die Evakuierung. Ihr werdet hier von uns informiert im Radio, aber auch in den anderen Medien. Ihr findet bei uns alle Infos über dieneuewelle.de, denn ab morgen früh läuft die Evakuierung und ab Sonntag dann bis spätestens 8 Uhr müssen alle im Evakuierungsbereich ihre Häuser verlassen haben. Alle Infos gibt's auch unter pforzheim.de.
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4: Und heute Abend geht's für viele von euch auf die Couch oder zu Freunden oder so, denn der ESC steht heute Abend an und es ist ja auch mal cool, finde ich, dass für Deutschland dieses Jahr eine junge Frau antritt, die so viele von uns schon kennen. Ja, Sarah Engels singt für uns und wir kennen sie alle noch von DSDS. Damals ja mit dem Karlsruher Pietro Lombardi stand sie im Finale. Und sie wird heute Abend für uns singen den Song Fire. Der klingt auf jeden Fall sehr cool, was sie sich da beim Schreiben gedacht hat. Darüber quatschen wir mit ihr in 10 Minuten hier bei der Neuen Welle.

0: In ein paar Sekunden haben wir 11 Uhr und 15 Minuten. Hier ist die neue Welle am Samstag. Wie schön, dass wir euch begleiten dürfen. Und zwar an diesem ESC-Samstag. Ja, heute steigt das große Finale, dieses Mal in Wien. Und für uns, für Deutschland, tritt Sarah Engels an mit ihrem Song Fire. Den haben wir schon mal gehört. Jetzt über Social Media lief der die letzten Tage immer wieder rauf und runter. Und auch Sarah Engels ist ja überhaupt keine Unbekannte. Ich sehe sie noch vor mir im Finale damals mit DSDS-Star Pietro Lombardi, der ja auch aus Karlsruhe kommt. Und sie tritt jetzt für uns an. Wir haben mit ihr gequatscht über ihre Chancen, über dieses Feuer, über ihre Botschaft, die sie besingt. Deshalb, Sarah, erzähl uns doch mal, wie aufregend ist das gerade für dich? Du hast ja schon einiges gemacht in deiner Karriere, aber der ESC, der ist ja schon noch mal was anderes, oder? Vielleicht auch mit mehr Druck?
1: Also es ist auf jeden Fall was Einmaliges. Ich glaube, das kann man auch mit nichts anderem vergleichen. 150 Millionen Menschen schauen zu und das muss man sich irgendwie immer wieder vor Augen führen. Aber Druck kommt eher so von außen. Ich bin da eher sehr gelassen. Ich meine, wenn man mich kennt, weiß man, ich bin super ehrgeizig. In allem, was ich mache, alles, was ich mache, möchte ich auch zu 1000% machen. Aber ich möchte es auch genießen, weil das werde ich ein einziges Mal erleben und ich glaube, es wäre viel zu schade, damit Angst reinzugehen und sich zu verkopfen.
0: Und genau diese Power hört man auch in ihrem Song Fire. Es ist eine positive Message. Du möchtest Mut schenken, ja? Erzähl mal, was ist denn da so die Message dahinter? Also, was kannst du da aus deiner Sicht allen Frauen mitgeben, wenn das so ein Frauenpower-Song sein soll?
1: Ich glaube, dass wir irgendwie in einer Welt angekommen sind, in der man dann so diese perfekte Frau vor Augen hat. Und ich glaube, ich bin das perfekte Beispiel dafür, eben nicht perfekt zu sein. Und das ist aber auch genau das, was ich eben nach außen tragen möchte, dass ich zeigen will, hey, ich bin so oft im Leben schon gefallen und es tat auch sehr, sehr weh. Aber umso schöner und wichtiger ist es, dass man wieder aufsteht, dass man das innere Feuer eben nicht verliert, sondern dass man sich immer wieder zurückholt. Und das ist auch das, wie ich es auf Social Media zum Beispiel handhabe, dass man in dieser, ich sag jetzt mal, ganz gefilterten Welt auch immer wieder eine Realität schafft, wo man eben sagt, nein, ein Körper verändert sich nach der zweiten Schwangerschaft. Und egal, ob in der Pubertät oder wann auch immer, aber wir Frauen sind nicht alle gleich. Und das ist ja auch richtig und auch gut so.
0: Wie gut Sarah ihre Chancen einschätzt, wie viele Punkte sie sammeln könnte heute Abend, das hört ihr von ihr selbst in einer halben Stunde hier bei uns bei der Neuen Welle. Hier ist für euch Alex Warren.

0: Die Sonne braucht heute am Samstag leider noch so ein bisschen Zeit, um so richtig rauszukommen. Und bis dahin verpassen wir euch die gute Laune schon mal in Form von herrlicher Musik. Die Purple Disco Machine und Sophie and the Giants sind gleich für euch am Start hier nach 11.30 Uhr bei der neuen Welle. Und dann gehen auch automatisch die Mundwinkel nach oben.
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17: Mit Tom Keimer. In Pforzheim ist morgen früh die große Evakuierung und Entschärfung einer Bombe. Am Mittwoch wurde auf einer Baustelle am Quartierspark der 1800 Kilogramm schwere Blindgänger aus dem Zweiten Weltkrieg entdeckt. Eine akute Gefahr für die Bevölkerung bestehe aber nicht, versichert die Stadt. Im Umkreis von 1,5 Kilometern um den Fundort müssen die Pforzheimer morgen früh ihre Häuser und Wohnungen zur Sicherheit verlassen. Rund 27.000 Menschen. Wir halten euch auf dem Laufenden. Große Suchaktion am Montag auf dem Rhein bei Rheinstetten. Dort wurde eine Person in einem kleinen Boot gesichtet, wie sie mit den Händen paddelnd versuchte, den Fluss zu überqueren. Kurz darauf wurde nur noch das leere Boot gefunden. Rettungskräfte suchten stundenlang erfolglos nach der vermissten Person. Schließlich meldete die Polizei, der oder die Unbekannte hatte das Boot offenbar vom Fähranleger Neuburg-Weiher gestohlen.
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0: Das zieht jetzt Stück für Stück auf und wir haben die Chance auf einen recht schönen Samstag. Es ist frisch bei 14 Grad, aber gegen Nachmittag kommt die Sonne raus. Im Neue Welle 3-Tage-Trend weiterhin bewölkt, am Sonntag, Montag immer wieder Regen mit dabei. Und ab Dienstag haben wir dann die Chance auf 19 Grad und viel Sonnenschein.
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0: Aktuell habe ich noch keinen Blitzer für euch in der Neue Welle Region gemeldet bekommen. Vielleicht seid ihr vielleicht gerade an einem vorbeigefahren oder habt schon ein bisschen Blitzlicht heute am Morgen erlebt? Dann sagt uns gerne Bescheid. 0721 2016 und die 300. So kommt ihr zu uns, schreibt einfach nur WhatsApp oder ruft kurz an.
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0: Um 11.33 Uhr. Wir schauen für euch auf die Straßen. Und da sieht es aktuell recht entspannt aus. Ja, auch die A8 Richtung Stuttgart. Ja, da habt ihr 2 Minütchen, dauert es hier länger. Bisschen stockender Verkehr, aber alles ganz entspannt. Alle Updates für euch gibt's auch jederzeit in der kostenlosen Neue Welle App und auf dieneuewelle.de. Gute Fahrt wünsche ich euch.
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0: Und ich hoffe, ihr genießt diesen Samstag. Macht was Schönes. Geht raus an die frische Luft. Habt eine tolle Zeit mit euren Lieblingsmenschen. Oder kuschelt euch einfach ein. Denn solange es ja noch so frisch ist, bevor nächste Woche hoffentlich der Sommer zurückkommt, da kann man ja auch mal guten Gewissens sich auf die Couch kuscheln. 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

0: Mark Forster will 194 Länder sehen. Dann fangen wir doch mal mit Österreich heute Abend an. Denn dort wird's herrlich heute Abend. Der ESC steht an. Heute Abend sehen wir ihn in Wien im Gewinnerland des letzten Jahres. Und wir quatschen jetzt mit Sarah Engels. Ihr habt gerade eben schon hier bei uns bei der Neuen Welle gehört, dass sie mit einem absoluten Power-Song antritt. Fire heißt der. Und sie möchte vor allem die Mädels und die Frauen ermutigen, dass wir alle gut sind, so wie wir sind. Dass wir uns für nichts zu schämen haben und uns nicht verstecken müssen. Ganz egal, was die anderen sagen. Also ein total schöner, gute Laune-Song voller Mut machen und voller Hoffnung. Deshalb, Sarah, erzähl doch mal so ein bisschen, wie gehst denn du mit diesen immer ja doch sehr pessimistischen Vorhersagen um? Ja, also manche sagen ja schon wieder, Deutschland war in den letzten Jahren beim ESC sehr erfolglos. Mit Sarah Engels wird's auch nicht besser.
1: Und Deutschland, irgendwie ist es immer so, die suchen immer das Negative. Und ich würde mir einfach wünschen für unser Land, dass wir auch mal sagen, hey, da geht jetzt eine Künstlerin hin und wir supporten die auch einfach mal. Weil das sieht man in den anderen Ländern international ja auch. Also Zypern, die feiern ihre Kandidatin. Und das ist so, hey, egal was kommt, das ist dann nicht immer so Druck und du musst und hier und da, sondern das wird auch einfach mal gefeiert und anerkannt. Und ich glaube, das ist das, was ich mir wünschen würde. Gar nicht mal für mich, sondern auch vielleicht in den kommenden Jahren, dass man die Künstler, die da hingeht, auch einfach respektiert und auch sagt, hey, das ist auch echt Arbeit.
0: Ja gut, okay, dann wenn wir schon mal beim Thema sind, wagst du denn eine Prognose? Also wird's bei dir heute Abend Platz 1 oder welchen Platz hättest du gerne mindestens?
1: Ich habe natürlich irgendwie mal mich damit auseinandergesetzt und mir so überlegt, was fände ich denn gut und was vielleicht nicht. Ich habe es aber auch noch nicht ganz zu Ende gedacht, weil ich immer sehr abergläubig bin und denke, lass uns einfach positiv da reingehen und das Beste rausholen, was geht.
0: So sieht's aus. Falls ihr heute Abend auch am ESC gucken seid, es läuft ja in der ARD, dann wünschen wir euch da ganz viel Spaß. Lasst mich gerne mal über WhatsApp wissen, welchen Platz ihr für unsere Sarah Engels dieses Jahr seht.

0: Es ist kurz vor 12 und ich gebe euch einen kleinen Musik-Klugscheißer-Tipp mit. Ihr kennt den DJ Topic von vielen coolen Songs, wie zum Beispiel von diesem hier. I'll be singing la, la, la, la, la. Er nennt sich also Topic, sein Vorname ist aber Tobias und tatsächlich sein Nachname Topic. Also er kommt aus Kroatien und das ist der Nachname auch seines Papas. Und weil er dann gemerkt hat, naja, Topic wird vielleicht ein bisschen schwer für viele, heißt er einfach Topic. Ihr hört Breaking Me von Ihnen hier gleich nach 12 bei der Neuen Welle.
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9: Ich bin Diana Kramer. Gerade erst war US-Präsident Donald Trump in Peking. Jetzt hat der Kreml einen Besuch von Russlands Präsident Putin für kommenden Dienstag und Mittwoch in China angekündigt. Putin folge damit einer Einladung des chinesischen Staatschefs Xi Jinping, heißt es aus Moskau.
10: Es soll um die Beziehungen der beiden Länder gehen und um internationale und regionale Probleme, teilte der Kreml mit. Geplant ist demnach anschließend die Unterzeichnung einer gemeinsamen Erklärung und einer Reihe bilateraler Dokumente. Außerdem steht ein Treffen mit dem chinesischen Ministerpräsidenten an. Putins Reise folgt mit kurzem Abstand auf einen mehrtägigen Staatsbesuch von US-Präsident Donald Trump. Er war erst gestern aus China zurück in die USA geflogen. Aus Moskau, Katharina Schröder.
9: CDU-Generalsekretär Carsten Linnemann hat die Buhrufe gegen Bundeskanzler Friedrich Merz auf dem Bundeskongress des Deutschen Gewerkschaftsbundes kritisiert. Früher hätte meine Oma gesagt, so etwas macht man nicht, sagte er der Frankfurter Allgemeinen Sonntagszeitung. Man könne zu Themen unterschiedlicher Meinung sein, aber man habe die gemeinsame Aufgabe, dass der politische Diskurs nicht völlig verrohe. Wenn allein eine Debatte über mögliche Reformen als respektlos bezeichnet wird, können wir einpacken, sagte Linnemann. In Wien steigt heute Abend das Finale des 70. Eurovision Song Contest. 25 Interpreten sind am Start. Für Deutschland tritt Sarah Engels mit ihrem Song Feuer an.
11: Feuer hat Deutschland dieses Jahr auf jeden Fall. Nicht nur im Titel. Sarah Engels will auf der Bühne für viel Frauenpower sorgen. Mit viel Pyro, Trickkleid, sexy Dance-Moves und sie schmeißt sich rücklings von der Bühne in die Arme ihrer Tänzerinnen. Das soll auch zeigen, dass sich Frauen gegenseitig auffangen können. Buchmacher sehen Deutschland allerdings eher hinten und der frühe deutsche Startplatz beim Finale als Zweite ist eher ungünstig. Direkt vor Israel auch noch. Der israelische Sänger dürfte wegen der Gaza-Krieg-Debatten viel Aufmerksamkeit auf sich ziehen. Ronny Tochau, Nachrichtenredaktion.
9: Zum Fußball. Heute ist letzter Spieltag der Bundesliga-Saison. Zwischen Schlusslicht St. Pauli, dem vorletzten Heidenheim und Wolfsburg auf dem Relegationsplatz bahnt sich ein wahrer Abstiegskrimi an. Alle drei Mannschaften haben 26 Punkte, Wolfsburg die bessere Tordifferenz. St. Pauli und Wolfsburg treffen direkt aufeinander, Heidenheim empfängt Mainz. Anpfiff aller Partien ist um 15.30 Uhr.
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1: Also ganz langsam können bei diesem Wetter jetzt die Frühlingsgefühle wieder hochkommen, denn die Eisheiligen lassen sich ganz langsam ausklingen. Ja, wir haben heute noch frische 15 Grad am Samstag. Die Sonne kämpft sich immer mal wieder durch die Wolken durch. Morgen 17 Grad am Sonntag im Neue Welle 3-Tage-Trend. Auch der Montag bleibt nochmal frisch mit viel Regen, aber ab Dienstag kommt die Sonne zurück.
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1: Und auch die Blitzer haben gerade noch ein bisschen Wochenende und Pause in der Neue Welle-Region, denn ich habe noch keinen gemeldet bekommen. Seht ihr das anders und seid schon an einem Blitzer heute vorbeigefahren? Dann sagt uns gerne Bescheid. 0721 2016 und die 300. Schreibt mir gerne eine WhatsApp, dann gebe ich es allen weiter.
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1: Um 12:03 und ich habe aktuell keine großen Staus für euch zu melden. Ich schaue noch einmal kurz auf die Straßen, aber da sieht wirklich alles entspannt aus. Alle Verkehrsupdates gibt's für euch jederzeit auch in der kostenlosen Neue Welle App auf dieneuewelle.de und ich wünsche euch eine gute und eine sichere Fahrt. Kommt gut an.
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1: Und ich habe kürzlich eine WhatsApp-Nachricht bekommen von einer Freundin von mir, wie sie mir 5 Bilder geschickt hat von verschiedenen Kleidern und sagt, ich kann mich nicht entscheiden. Ich bin mal wieder auf einer schönen Hochzeit eingeladen und ich weiß nicht, was ich anziehen soll. Es ist die Qual der Wahl bei so vielen Sachen, wenn es um die Hochzeit geht. Vor allem auch um die Location. Ja, viele von euch, die heiraten möchten, wissen nicht, wo geht's am schönsten, wo kann man am schönsten heiraten. Oder ihr habt vielleicht schon den schönsten Tag eures Lebens gefeiert in einer absoluten Traumlocation. Dann würden wir davon gerne wissen. Denn aktuell suchen wir wieder die Besten der Region. Und das läuft aktuell mit der coolsten Hochzeitslocation. Ja? Schreibt uns gerne eine Nachricht auf dieneuewelle.de, wo ihr geheiratet habt oder wo ihr auf einer schönen Hochzeit wart. Wo ihr gesagt habt, das war einfach die einzig wahre Location. Vielleicht haben wir sie aber auch schon gefunden, denn einen Vorschlag, den ganz viele von euch abgegeben haben, den hört ihr hier in 10 Minuten.

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1: Und diesmal wird's romantisch, denn ihr helft uns, die beste Hochzeitslocation in der Region zu finden. Klar, jetzt so im Mai, im Juni, im Juli, das sind die Hochzeitsmonate schlechthin. Und deshalb suchen wir diesen einen Ort, wo für euch alles gestimmt hat. Ja, jeder von euch kann mitmachen, egal ob ihr dort selbst geheiratet habt, ob ihr Trauzeuge, Trauzeugin wart oder einfach nur Gast, vielleicht auch das Catering dort gemacht hat. Schickt uns einfach eure Vorschläge rein auf dieneuewelle.de. So haben wir schon viele schöne Geschichten bekommen, zum Beispiel aus Baden-Baden. Denn Rainer aus Rhein-Zabern hat das auch gemacht. Für ihn ist das Kitchen and Soul in Baden-Baden die beste Hochzeitslocation. Er hat vor 2 Jahren selbst dort geheiratet und es hat alles gepasst. Die Aussicht, das Essen, der Preis, die Leistung und freundliches Personal. Ja, und verheiratet ist er auch immer noch. Also das läuft. Verantwortlich für den schönsten Tag des Lebens im Kitchen and Soul ist unter anderem Vanessa aus Bühl. Sie ist Teil des Deko-Teams. Für sie ist ihr Arbeitsplatz die beste Hochzeitslocation. Denn Vanessa weiß genau, was angesagt ist.
2: Trend ist auf jeden Fall wieder, dass man so mit einer kleineren Gästeanzahl heiratet, aber dafür wirklich ganz viel Liebe so ins Detail steckt. Und Trend ist einfach richtig floral. Bunt, weiß.
1: Na klar, da gehören natürlich auch Blumen zur Hochzeit dazu und Vanessa hat auch einen Lieblingsplatz in der Location.
2: Mein Lieblingsort bei Kitchen and Soul ist die freie Trauung, dort wo die freie Trauung stattfindet. Die haben eine super schöne Wiese, da sind manchmal Schafe zu sehen und man hat da die schönste freie Trauung, glaube ich, hier in der Gegend.
1: Seid ihr da auch der Meinung? Oder habt ihr vielleicht einen anderen Vorschlag? Dann teilt das mit uns. Schickt uns eure Vorschläge rein und helft mit, die beste Hochzeitslocation in der Region zu finden. Meldet euch gerne über dieneuewelle.de oder über unsere kostenlose Neue Welle App. Während ihr das macht, singt für euch Ed Sheeran.

0: Während ihr vielleicht eure Termine für die nächste Woche plant, jetzt am Wochenende, können wir auch noch ein bisschen weiter in die Zukunft schauen. Zum Beispiel in den Sommer. Denn apropos Sommer und Festivals und gute Laune, da freuen wir uns auf diesen Kollegen hier. Nico Santos wird bei das Fest singen dieses Jahr in Karlsruhe. Da freuen wir uns schon drauf. Er macht das Opening am Donnerstag und wir machen euch hier textsicher bei der neuen Welle. Number One hört ihr gleich nach 12:30.
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8: Mit Tom Keimer. Schock in Pforzheim. Dort ist am Mittwoch bei Bauarbeiten eine Bombe aus dem Zweiten Weltkrieg entdeckt worden mit einer Sprengladung von 1,35 Tonnen. Akute Gefahr bestehe aber nicht, versichert die Stadt. Nur morgen früh am Sonntag, da müssen zur Sicherheit rund 27.000 Pforzheimer ihr Heim verlassen. Dann soll die Bombe entschärft werden. Alle Infos zur Evakuierung findet ihr auf dieneuewelle.de. Gut 3 Jahre nach einem Überfall auf einen Taxifahrer aus Rastatt ist der mutmaßliche Räuber am Dienstag festgenommen worden, und zwar im englischen Blackpool. Der Fall war vor kurzem sogar bei Aktenzeichen XY im Fernsehen. Ob die Spur nach Großbritannien auf Hinweise nach der Sendung folgte, das gaben die Ermittler aus Baden allerdings nicht bekannt. Und ein historischer Moment am Mittwoch in Baden-Württemberg. Cem Özdemir ist der erste Ministerpräsident eines deutschen Bundeslandes mit türkischen Wurzeln. Der 60-jährige Sohn von Gastarbeitern wurde im Stuttgarter Landtag mit der Mehrheit von Grünen und CDU zum Nachfolger von Winfried Kretschmann gewählt.
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10: Das wird jetzt im Verlauf des Samstags immer schöner. Wir bekommen am Nachmittag die Sonne, aber es bleibt frisch bei 14 Grad. Und im neue Welle-3-Tage-Trend müssen wir die Übergangsjacke noch ein bisschen anbehalten. Ja, 17 Grad am Sonntag, 15 Grad am Montag. Erst am Dienstag kommt der Sommer langsam zurück mit angenehmen 20 Grad.
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10: Und so wie es aussieht, haben wir aktuell noch keine Blitzer in der Neue Welle Region. Wenn das anders ist, wenn ihr schon einen gesehen habt, dann sagt uns gerne Bescheid. Tippt, schickt eine WhatsApp ins Studio über die 0721 2016 und die 300. Danke euch.
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10: Um 12.31 Uhr, Hallöchen auf die Straßen. Auf der A8 ist gerade eine ungesicherte Unfallstelle. Karlsruhe Richtung Stuttgart zwischen Pforzheim Nord und Pforzheim Ost. Achtung, eine ungesicherte Unfallstelle auf dem linken Fahrstreifen. Das ist soweit alles, was ich hier habe, hier im Verkehrsupdate für euch. Ihr braucht hier jetzt in dieser Situation 20 Minuten länger. Passt bitte auf, macht Platz für die Einsatzfahrzeuge. Alle Updates zum Verkehr gibt's für euch jederzeit in der Neue Welle App und auf dieneuewelle.de. Gute und sichere Fahrt euch.
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10: Und wenn ich hell sehen könnte, na, vielleicht kann ich das ja sogar ein ganz kleines bisschen, dann könnte ich schwören, dass bei so vielen von euch nochmal ein bisschen Spargel auf dem Einkaufszettel steht, heute zum Wochenendeinkauf. Denn es ist ja Spargelsaison at its best jetzt gerade. Ganz viele von euch lieben das, den zuzubereiten, egal ob es ganz klassisch ist mit Sauce Hollandaise oder vielleicht mal in einer neuen Variante. Ja, denn jetzt so in der Hochzeit von Spargel, da kommen ja auch immer ganz viele schöne neue Rezepte auf, neue Trends. Denn es muss nicht immer der Kochtopf sein. Also, wie ihr euren Spargel auch anders zubereiten könnt und welche Getränke ihr am besten dazu serviert. Denn hört, hört, auch da gibt es beste Kombinationsmöglichkeiten. Das sagen wir euch hier in 10 Minuten. Bei der neuen Welle. Habt einen schönen Samstag.

0: Katy Perry für euch hier bei der neuen Welle. 12.43 Uhr haben wir's. Und es ist wieder Zeit für das weiße und das grüne Gold, denn im Supermarkt, an den Straßenständen oder direkt beim Bauernhof im Moment kaufen super viele von uns wieder gerne Spargel. Die Saison ist im vollen Gange und es gibt ja ganz verschiedene Möglichkeiten, den Spargel zuzubereiten, denn es muss nicht immer der Kochtopf seid. Wir quatschen über die Zubereitung auf dem Grill oder auch in der Heißluftfritteuse mit Simon Schumacher vom Verband Süddeutscher Spargel- und Erdbeeranbauer. Erstmal herrlich, dass es so einen coolen Verband gibt. Simon, erzähl, denn wir wissen ja schon, grüner Spargel, der wird gerne mal gegrillt. Das geht aber auch mit weißem Spargel. Wie bereitet man denn den am besten auf dem Grill zu?
1: Wenn die Stangen schön dick sind, dann kann es vorteilhaft sein, den vorher kurz zu blanchieren, dass er ein bisschen angegart ist und immer mit der Spitze weg von der Hitzequelle, denn die gart viel schneller als der Rest der Stange. Und viele machen dann eine Marinade, zum Beispiel aus Öl, Ahornsirup, ein bisschen Kardamom, das verstärkt dieses typische Spargelaroma nochmal deutlich. Ich nehme dann meistens so ein Lochblech und da ist kürzer besser. Schön mindestens 2-3 Mal wenden und wenn er dann knusprig ist oder schön Farbe bekommen hat, dann ist er eigentlich auch fertig.
0: Jetzt sind wir ja in 2026 und es gibt kaum eine Küche mehr ohne Heißluftfritteuse. Deswegen die Frage an dich, kann ich den Spargel auch in der Heißluftfritteuse im Airfryer zubereiten?
1: Ja, absolut. Also da kann man sehr schnell und sehr einfach Spargel zubereiten. Und da bietet sich es auch an, so Spargelsticks zu machen. Das heißt, man schneidet die in circa 10 bis 15 cm lange Stücke und macht dann eine Panade außenrum mit Ei und Semmelbrösel. Dann lässt sich das wunderbar auch frittieren. Oder man kann ihn natürlich auch ganz normal reinpacken. Das ist dann ein Effekt wie im Backofen. Und da unterstützt auch, wenn man ihn ein bisschen mit Öl einpinselt, dass er nochmal ein bisschen saftiger wird.
0: Das klingt auf jeden Fall schon sehr gut. Jetzt habe ich in meinem letzten Supermarktbesuch gesehen, dass es ja tatsächlich Spargelwein gibt. Also zum Beispiel eine spezielle Riesling-Sorte, extra so zubereitet, dass sie super zu Spargel passt. Wenn wir jetzt aber alkoholfrei trinken möchten, welche alkoholfreien Getränke kann ich denn gut zum Spargel servieren?
1: Holunder passt hervorragend zum Spargel, weil es eben auch diese Tiefe und diese Süße hat. Und natürlich, weil Holunder in der Zeit auch blüht. Und das schmeckt sehr gut dazu. Oder auch Ahornsirup zusammen mit Limettensaft. Das wiederholt im Prinzip auch so ein bisschen diese Note vom Spargel, diese Tiefgründigkeit und dann doch diese Frische.
0: Also für ein schönes regionales Menü bei euch gibt's Spargel aus der Region, Kartoffeln und Erdbeeren dazu und einen leckeren Holundersaft. 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

0: Ihr Lieben, vielleicht habt ihr es schon gesehen, wenn ihr über den Markt gestreift seid oder auch bei eurem Lieblingsfloristen irgendwo bei euch zu Hause. Es ist wieder Pfingstrosenzeit. Ja, wir steuern auf Pfingsten zu und dann stehen überall diese unfassbar prachtvollen, schönen Blüten in Rosa, in Rot, in Weiß. Leute, holt euch die ins Wohnzimmer, schenkt sie eurem Lieblingsmenschen, denn die blühen ja immer nur ganz kurz und sind so schön. Macht's wie Miley Cyrus und holt euch ein paar Blümchen. So startet sich's gut rein ins Wochenende. Miley Cyrus hört ihr hier gleich nach 1 bei der neuen Welle.
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6: Ich bin Diana Kramer. Der Kreml hat einen Besuch von Russlands Präsident Wladimir Putin für kommende Woche in China angekündigt. Putin folge damit einer Einladung des chinesischen Staatschefs Xi Jinping, teilte der Kreml mit. Bei dem Besuch am kommenden Dienstag und Mittwoch wollen Putin und Xi über die Beziehungen ihrer Länder sprechen und sich über internationale Krisen austauschen. Erst in dieser Woche war US-Präsident Donald Trump zu einem Staatsbesuch in China. Der Bund der Steuerzahler fordert eine Kürzung von Subventionen und Steuervergünstigungen um 10%. 5% würden nicht reichen, sagte Vereinspräsident Rainer Holznagel den Zeitungen der Mediengruppe Bayern.
7: Der Vorschlag, alle Subventionen und Steuervergünstigungen um 5% zu kürzen, stammt von Unionsfraktionschef Spahn. Er will mit dem eingesparten Geld die vorgesehene Steuerreform finanzieren. Doch Holznagel will mehr. Er will nicht nur die Subventionen stärker kürzen. Der Chef des Steuerzahlerbundes fordert zudem, sie zeitlich zu befristen. Deutschland habe sich bei Förderungen völlig vergaloppiert. Je nach Berechnung gebe der Staat dafür jährlich 40 bis 50 Milliarden Euro aus. Dirk Zeitler, Berlin.
6: Die Talsohle bei den Spargelpreisen ist erreicht. Verbraucher können regionalen Spargel derzeit vergleichsweise günstig kaufen, heißt es von der Agrarmarktinformationsgesellschaft. Auch insgesamt liegen die Preise in dieser Saison nur leicht über denen der vorigen Jahre.
8: Lag der Preis für das Kilo weißer Spargel zu Saisonstart im Schnitt noch bei 11 Euro, ist das Königsgemüse im Supermarkt jetzt zur Halbzeit schon teilweise für 7 Euro zu haben. Und in der kommenden Woche könnte es bei Einzelaktionen sogar noch günstiger werden. Wie viel hängt allerdings auch von Qualität und Sortierung ab und wo gekauft wird, beim Discounter oder am Straßenstand. Die Nachfrage ist jedenfalls stabil. Vor allem rund um die Feiertage kauften die Deutschen mehr Spargel ein. Tanja Wagner, Nachrichtenredaktion.
6: Ein Vertreter der dänischen Naturbehörde will heute gemeinsam mit einer deutschen Tierärztin den vor der Insel Anholt liegenden toten Wal nochmals begutachten. Es gehe darum, herauszufinden, ob es sich bei dem verendeten Tier um den zuvor mehrfach an der deutschen Ostseeküste gestrandeten Buckelwal handle. Die Tierärztin gehört zu der privaten Initiative, die den vor der Insel Pöhl gestrandeten Wal Anfang Mai per Lastkahn Richtung Nordsee transportiert hatte.
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9: Heute linst immer wieder die Sonne raus durch die dicke Wolkendecke und gegen später dann auch mehr Sonnenschein bei 14 Grad. Es bleibt frisch, es bleibt windig und es kann regnen immer mal wieder. Im Neue Welle 3-Tage-Trend bleibt auch der Sonntag. Nicht ganz so warm, 17 Grad haben wir da weiterhin bewölkt, auch am Montag. Erst am Dienstag bekommen wir die Eisheiligen hinter uns gelassen und genießen 19 Grad und Sonnenschein.

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1: Um 3:03, es gibt Stau auf der A8 Karlsruhe Richtung Stuttgart zwischen Pforzheim Nord und Pforzheim Ost. Hier wird aktuell ein Unfall aufgenommen. Ihr steht hier im Stau. 20 Minuten braucht ihr hier länger. Wenn ihr das Ganze umfahren wollt, durch Stuttgart durch, kann ich euch sagen, an der B10 geht's gerade noch recht. Also über die Karlsruher Straße, über die Wilferdinger Höhe. Das sieht alles noch recht entspannt aus. Über Brötzingen wird's schon etwas mehr. Da steht ihr schon mal 10 Minuten an der L562 an. Ansonsten könnt ihr noch ganz gut durch Pforzheim durchfahren aktuell. Dann haben wir einen defekten PKW auf der A5 Basel Richtung Karlsruhe an der Ausfahrt Rastatt Süd. Achtung, hier steht ein defekter PKW. 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Habt eine gute Fahrt und kommt gut an.
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1: Und wir sind alle ein bisschen erschrocken, als diese Nachricht diese Woche reinkam. In Pforzheim wurde eine Bombe gefunden. Eine zweite Weltkriegsbombe, die jetzt auch entschärft werden muss. Aber die Situation ist sehr sicher, denn die Entschärfung findet erst morgen statt, am Sonntag. Ja, rund 27.000 Pforzheimer müssen da zur Sicherheit ihre Häuser und Wohnungen verlassen. Wir halten euch natürlich auf dem Laufenden, sind auch morgen für euch vor Ort. Und was ihr heute schon beachten müsst, was ihr planen solltet, damit da alles gut abläuft, das sagen wir euch in 10 Minuten nach guter Musik von Miley Cyrus. Und auch Michael Bublé ist gleich mit dabei. Ihr hört die Neue Welle und ich bin die Carlotta. Wünsche euch einen schönen Samstag.

0: Ihr hört Musik von Michael Bublé, 13 Uhr und gleich 15 Minuten haben wir es hier bei der neuen Welle. Und in Pforzheim steht morgen früh das normale Leben still. Denn eine Weltkriegsbombe muss entschärft werden. Rund 27.000 Pforzheimer müssen zur Sicherheit ihre Häuser und Wohnungen verlassen. Einzelheiten gibt es von Neue Welle-Reporter Tom Keimer für euch.
1: Oberbürgermeister Peter Boch ruft die Bürger dazu auf, die Anweisungen der Behörden ernst zu nehmen und ihnen Folge zu leisten. Aber der Reihe nach. Am Mittwoch wurde bei Bauarbeiten am Quartierspark in der Pforzheimer Oststadt ein Blindgänger aus dem Zweiten Weltkrieg gefunden. 1800 Kilogramm schwer mit einer Sprengladung von 1,35 Tonnen. Eine akute Gefahr für die Bevölkerung bestehe nicht, versichert die Stadt. Trotzdem muss die Weltkriegsbombe natürlich entschärft werden. Das soll am Sonntagvormittag geschehen. Ein Sicherheitsradius von 1,5 Kilometern rund um den Fundort wurde gezogen. Innerhalb dieser Zone sollen die Menschen bis 8 Uhr morgens ihre Wohnungen verlassen haben. Zehntausende Menschen sind betroffen. Es werden auch Notunterkünfte bereitgestellt. Das Theater Pforzheim sagte seine Vorstellungen ab und der ÖPNV wird eingestellt, bis die Bombe entschärft ist.
0: Wir hoffen natürlich, dass alles glatt geht. Alle Infos zur Evakuierung und Entschärfung in Pforzheim findet ihr auf dieneuewelle.de und in der Neue Welle App. Und natürlich sind wir auch am Sonntag für euch vor Ort in Pforzheim und halten euch im Radio und auf Social Media auf dem Laufenden.

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0: In der nächsten halben Stunde habe ich für euch Musik von einem DJ-Duo aus Berlin, von Two Colors. Und bevor wir sie hören konnten, konnte man einen Teil von ihnen zumindest schon sehen. Denn einer der beiden, Emil Reinke, hat früher in der Serie mitgespielt, Türkisch für Anfänger. Er war da der Bruder von Lena. Und dort konnten wir ihn alle schon sehen für die ersten zwei Staffeln. Und jetzt macht er Musik, die wir super gerne im Radio hören. Hier mit der Stimme der jungen Nina Chuba. Heavy Metal Love. Hört ihr hier gleich nach halb.
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0: Die Eisheiligen geben jetzt in dieser Maiwoche nochmal wirklich alles. Ja, stellenweise Regen und Hagel über der neue Welle-Region heute am Samstag. Wenn der aber vorübergezogen ist, kommt heute Nachmittag für uns alle die Sonne raus bei frischen 15 Grad. Im Neue Welle 3-Tage-Trend bleibt es auch erstmal noch weiterhin bewölkt. Auch am Montag viel Regen mit dabei. Am Dienstag kommt dann die Sonne volle Kanne zurück. Wir bekommen knappe 20 Grad und Sonnenschein.
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0: Ich habe gerade nochmal gecheckt, was unsere Community sagt, aber noch keine Blitzer wurden gefunden in der Neue Welle-Region heute am Samstag. Wenn ihr einen Blitzer gesehen habt, dann sagt uns doch gerne Bescheid. Das geht über die 0721 2016 und die 300. Sagt uns Bescheid, wo die Blitzer stehen und warnt dadurch alle anderen.
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0: Um 13.31 Uhr, wir schauen für euch auf die Straßen. Und zwar gibt es weiterhin Stau auf der A8, Karlsruhe Richtung Stuttgart, zwischen Pforzheim West und Pforzheim Nord. Hier wird aktuell ein Unfall aufgenommen auf dem linken Fahrstreifen. Und ihr braucht hier, ich sag's euch ganz genau, 10 Minuten länger. Also die Situation beruhigt sich langsam wieder. Dann haben wir in der Gegenrichtung ebenfalls etwas stockender Verkehr. A8 Stuttgart Richtung Karlsruhe zwischen Pforzheim Süd und der Raststätte Pforzheim. 2 Kilometer Stop and Go, 5 Minuten länger. Und es gibt Stau auf der A5. Karlsruhe Richtung Heidelberg zwischen Kronau und Waldorf-Wiesloch aktuell 5 Kilometer Stau, Ihr braucht hier ebenfalls 10 Minuten länger. Und da kam noch ein Blitzer rein. Und zwar Baden-Baden Richtung Cité, kurz vorm Kreisel. Vielen Dank an Annabelle fürs Melden. Super. 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
0: Und wenn ihr euch bei diesem Wetter einfach mal einkuscheln wollt, vielleicht sogar den Roller ein bisschen runter macht, weil ganz ehrlich, wenn es so regnet, also dann ist es drin genauso dunkel wie draußen, dann hätte ich eine coole neue Serienempfehlung für euch, denn die neue Staffel LOL ist draußen seit 2 Tagen. Ja, ihr kennt das Prinzip mittlerweile alle. Da kommen witzige Menschen, Comedians und lustige Menschen tatsächlich einfach zusammen für meistens so um die 6 Stunden und versuchen sich gegenseitig zum Lachen zu bringen. Wenn jemand lacht, verliert er ein Leben und nach 2 Leben ist man raus. Der Gewinner am Schluss bekommt 50.000 Euro für den guten Zweck. Das lieben wir alle sehr und deswegen habe ich mir 2 der Teilnehmer, und zwar Max Giermann und Elton, geschnappt und sie mal gefragt, wie denn so ihre Strategie ist. Und tatsächlich hat mir Max Giermann verraten, wie lange er sich auf so eine Staffel LOL vorbereitet. Damit hätte ich nicht gerechnet mit der Antwort. Ich sag's euch, in 10 Minuten treffen wir uns wieder hier bei uns bei der Neuen Welle.

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1: Normalerweise stelle ich euch hier in dieser Kategorie ja immer Serien vor, die brandneu sind, quasi heiß und fettig. Dieses Mal ist es schon 1-2 Tage her und wir müssen uns jetzt auch immer wieder gedulden, denn die 7. Staffel von LOL ist draußen. Last One Laughing auf Amazon Prime. Wir kennen das Format mittlerweile alle und wir lieben es. Da nehmen 10 Personen teil. Es sind lustige Menschen aus Deutschland, aus Österreich, aus der Schweiz, wo auch immer her, die sich gegenseitig versuchen, in 6 Stunden zum Lachen zu bringen. Wer lacht, verliert und wer am Schluss noch im Rennen ist, bekommt 50.000 Euro für den guten Zweck. Mit dabei ist auch dieses Mal wieder Max Giermann, der das Ding auch schon gewonnen hat. Und im Interview hat er mir verraten, wie lange er sich auf so eine Staffel vorbereitet.
2: Die Ideen purzeln jetzt nicht mehr einfach so aus dem Ärmel raus. Man muss sich da schon mal länger hinsetzen. Ich habe jetzt ein gutes halbes Jahr bei der Staffel irgendwie gebrainstormt und gearbeitet, natürlich auch ganz viel verworfen. Also ich könnte wirklich Programme füllen mit diesem ganzen Quatsch. Ja, und dann ist es auch immer spannend. Also funktionieren die Sachen? Kommt man überhaupt dazu, es zu spielen? Manchmal ergibt sich dann gar nicht oder so. Und das ist dann, also das ist für mich eigentlich immer so der Hauptreiz an dem Format, ja.
1: Und auch Entertainer Elton ist mit dabei. Mittlerweile schon zum 2. Mal. Nach dem 1. Mal hat er erzählt, das war auch ganz schön viel zum Verdauen. Trotzdem hat er sich wieder dafür entschieden. Wahrscheinlich auch einfach wegen diesen Momenten hier.
3: Naja, besonders cool ist immer, wenn man aus diesem Fahrstuhl rauskommt tatsächlich. Und dann die Leute sieht, die da sind. Also von einem dem anderen hat man gehört, ja, der könnte dabei sein und nicht. Aber wenn dann wirklich dieser Fahrstuhl aufgeht und da stehen sie dann alle, ist das wirklich erstmal ein großes Hallo. Und es ist wie nach Hause kommen, es ist eine ganz gemütliche Party mit Leuten, die man mag, bis dann halt das Geräusch kommt und gesagt bekommt, so jetzt geht's los, dann ist es natürlich alles kein Spaß mehr.
1: Wie viel Spaß da noch drinsteckt, das könnt ihr euch jetzt auf Amazon Prime anschauen. Die ersten 2 Folgen sind schon draußen, unter anderem ja auch mit Martina Hill, Michelle Hunziker, Caroline Kebekus, Barbara Schöneberger, Olaf Schubert, Thorsten Sträter, Teddy Teclebran und natürlich Michael Bulli Herbeck auch mit dabei. Ab nächster Woche kommen dann immer wieder 2 neue Folgen jeden Donnerstag mit dazu. Viel Spaß beim Gucken!

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0: Na, bei wem von euch sprießen die Frühlingsgefühle? Wer hat so ein kleines Kribbeln im Bauch? Ist vielleicht ein bisschen verliebt? Eure Lieblingsband Coldplay, die haben dieses Gefühl, wie man sich verliebt. Feels like I'm falling in love, finde ich wunderbar in einen Song verpackt. Ich musste einmal so ein bisschen grinsen bei dem Song. Ich hoffe, euch geht's genauso, denn dann lächeln wir alle zusammen eine Runde. Gleich nach 14 Uhr, da spielen wir diesen schönen Song für euch.
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5: Ich bin Thomas Bliski. Eine deutliche Mehrheit der Bürger in Deutschland lehnt eine Erhöhung der Diäten der Bundestagsabgeordneten in diesem Jahr ab. Die Bezüge sollen zum 1. Juli automatisch um knapp 500 Euro steigen.
6: 85% sprachen sich in einer YouGov-Umfrage dafür aus, dass die Parlamentarier auf die Erhöhung verzichten sollten. Auf rund 12.330 Euro würden ihre Bezüge monatlich steigen. Eine automatische Anpassung, die sich an der allgemeinen Lohnentwicklung orientiert und im Abgeordnetengesetz geregelt ist. Viele in der Bevölkerung würden es aber als wichtiges Signal sehen, wenn die Abgeordneten trotzdem in diesem Jahr darauf verzichten. Auch im Bundestag selbst gibt es die Tendenz, per Beschluss die Erhöhung auszusetzen, in der Opposition und auch in der SPD. 2020, während der Corona-Pandemie, war das schon mal der Fall. Diana Kramer, Nachrichtenredaktion.
5: Der Kreml hat einen Besuch von Russlands Präsident Wladimir Putin für Dienstag und Mittwoch in China angekündigt. Putin folge damit einer Einladung des chinesischen Staatschefs Xi Jinping, teilte der Kreml mit. Bei dem Besuch sollen Putin und Xi demnach über die Beziehungen ihrer Länder sprechen und sich über internationale Probleme austauschen. CDU-Generalsekretär Carsten Linnemann hat die Buhrufe für Bundeskanzler Friedrich Merz auf dem DGB-Bundeskongress kritisiert. Der Frankfurter Allgemeinen Sonntagszeitung sagte er, seine Oma hätte früher gesagt, so etwas mache man nicht.
7: Auf dem Gewerkschaftskongress in Berlin warb Merz für tiefgreifende Sozialreformen und kassierte dafür Pfiffe und Buhrufe. Für Linnemann ist das ein Unding. Er spricht von einer Verrohung des politischen Diskurses. Der CDU-Generalsekretär will die Debatte aber weiterführen, auch mit den Gewerkschaften. Bis zur Sommerpause will die Bundesregierung ein Reformpaket schnüren zu zentralen Themen wie Steuern, Arbeitsmarkt, Rente und Bürokratieabbau. Kein einfaches Vorhaben. In den vergangenen Wochen gab es darüber wiederholt Zoff in der Koalition. Dirk Zeitler, Nachrichtenredaktion.
5: Zum Fußball. Der letzte Spieltag der Bundesliga-Saison steht an. Zwischen Schlusslicht St. Pauli, dem vorletzten Heidenheim und Wolfsburg auf dem Relegationsplatz bahnt sich ein wahrer Abstiegskrimi an. Alle drei haben 26 Punkte, Wolfsburg die bessere Tordifferenz. St. Pauli und Wolfsburg treffen direkt aufeinander, Heidenheim empfängt Mainz. Anpfiff aller Partien ist um 15.30 Uhr.
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10: Heute nochmal das gesamte Repertoire vom Wettergott mit dabei. Wir haben durchgängig bewölkten Himmel heute am Samstag dazu. Maximale 14 Grad. Zwischendurch kämpft sich die Sonne durch, aber auch der ein oder andere Regenschauer ist da noch mit dabei. Im Neue Welle 3-Tage-Trend bleibt es erstmal frisch und bewölkt. Morgen und auch am Montag viel Regen mit dabei. Erst am Dienstag kommen 20 Grad zurück und der Sonnenschein.
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10: Und ich sag vielen Dank an Neue Welle-Hörerin Annabelle fürs Melden des neuesten Blitzers in Baden-Baden Richtung Cité, kurz vorm Kreisel von Rastatt kommend. Vielen Dank fürs Melden. Andersrum, das will ich euch nicht sagen. Hier kamen nämlich gerade noch mehr Blitzer rein. Und zwar wird geblitzt in Kandel an der Bahnhof-Spahnhofstraße. Vom Samenborg und da sage ich vielen Dank an Neue Welle-Hörer Anto. Super. So, ihr habt noch einen Blitzer gesehen, den wir hier nicht auf dem Schirm haben, dann sagt gerne Bescheid. 0721 2016 und die 300.
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10: Wir schauen für euch auf die Straßen. Wie sieht's aus auf der A8? Gut sieht's aus. Der Stau hat sich wieder beruhigt.

0: Bereich Pforzheim zwischen Karlsruhe und Stuttgart. Ihr braucht hier aktuell nicht mehr Zeit. Dafür gibt es etwas Stau auf der A5 Karlsruhe Richtung Mannheim, Höhe St. Leon Roth. Plant hier mal 10 Minuten länger ein. Das war es soweit von unserer Seite. 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
0: So, und wir haben ja gerade eben schon drüber gesprochen, dass es wohl ein emotionales Ding werden wird morgen im BB Bank Wildpark. Denn nicht nur Christian Eichner tritt sein letztes Spiel als KSC-Cheftrainer an. Es gibt auch viele Spieler, die unseren Verein jetzt hier verlassen. Das heißt, es wird auf jeden Fall das ein oder andere Tränchen fließen. Trotzdem blicken wir gleich mit meiner Kollegin Svenja Sommer mal aufs Sportliche. Denn zu Gast ist der VfL Bochum. Und wie dieses Spiel ausgehen könnte morgen, darüber quatschen wir in 10 Minuten hier bei der Neuen Welle.

0: Sia und Kendrick Lamar hört ihr hier bei der neuen Welle mit The Greatest. Wir haben schon drüber gequatscht. Es wird ein emotionales Wochenende im BB Bank Wildpark. Denn das Saisonfinale steht vor der Tür. Und im restlos ausverkauften Stadion steigt morgen das letzte Saisonspiel des KSC. Gleichzeitig auch das letzte Spiel unter Trainer Christian Eichner. Zu Gast ist der VfL Bochum. Dazu meine Kollegin Svenja Sommer.
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3: Auch wenn es in der Tabelle um rein gar nichts mehr geht, das wird kein normales Spiel. Nicht nur, weil es zu einer ungewohnten Zeit, und zwar um 15.30 Uhr, angepfiffen wird. Es ist das Abschiedsspiel von Trainer Christian Eichner, der den KSC nach 6,5 Jahren verlässt. Und auch Fabian Schleusner macht sein letztes Spiel im Wildpark. Und ich bin mir ziemlich sicher, dass da nicht nur ein Tränchen fließen wird. Das wird ganz bestimmt eine richtig emotionale Sache. Wir schauen trotzdem auf Sportliche. Zu Gast ist der VfL Bochum. Bis letztes Jahr haben sie in der ersten Fußball-Bundesliga gespielt. Nach dem Abstieg wurde zu Saisonbeginn die Mission Wiederaufstieg ausgerufen. Aber jetzt am letzten Spieltag wissen wir, daraus wird nichts. In der Tabelle steht der VfL Bochum nämlich direkt einen Platz hinter dem KSC, also auf Platz 10, weit weg von Liga 1. Im Hinspiel trennten sich die beiden Mannschaften 2:2 unentschieden. Insgesamt hat Bochum in der Bilanz aber ganz knapp die Nase vorn. Von insgesamt 62 Spielen haben die Bochumer jedes dritte gewonnen. 15 Mal hat der KSC das Spiel für sich entschieden und in den meisten Fällen gab es ein Unentschieden. Aber egal ob Sieg, Niederlage oder Unentschieden, es geht diesmal wirklich um so viel mehr. Ich bin mir sicher, dass alle KSC-Fans und auch die Spieler Christian Eichner und Fabian Schleusner gebührend verabschieden werden. Und falls ihr euch das morgen nicht live im Stadion anschauen könnt, überhaupt kein Problem. Unser KSC-Reporter Sven Grunwald ist für euch im Stadion und berichtet morgen ab 15.30 Uhr live vom Spiel.
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0: Ich habe mal ein bisschen in unsere Playlist hier reingespickelt und einen Song gefunden in der nächsten halben Stunde. Da finde ich eine Zeile richtig cool. You're like my favorite song going round and round in my head. Voll das schöne Kompliment. Du bist wie mein Lieblingslied, denn du gehst mir einfach nicht mehr aus dem Kopf. Ja, so kann man auch mal sagen. Ich hab dich gern. 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Like my favorite song going round and round my head. Und dann klingt das auch noch so cool. Das sind die Lost Frequencies und Callum Scott mit Where Are You Now? Hört ihr hier gleich in nach halb drei.
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8: Heute Mittag noch sehr wechselhaft. Am Samstag mit 14 Grad maximal. Gegen Nachmittag haben wir dann die Chance auf etwas mehr Sonne. Im neue Welle-3-Tage-Trend bleibt es erstmal frisch. Am Samstag, am Sonntag und am Montag auch gerade da viel Regen mit dabei. Erst ab Dienstag haben wir die Eisheiligen dann so größtenteils hinter uns gelassen und können uns wieder freuen auf 19 Grad und Sonnenschein.
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8: Und ich sag vielen Dank an Anto fürs Melden des neuesten Blitzers. Er hat ihn gesehen in Kandel an der Bahnhofstraße. Weitere Blitzer stehen auch aktuell in Baden-Baden Richtung CT, kurz vorm Kreisel von Rastatt kommend. Ihr habt noch einen gesehen? Dann warnt gerne alle anderen unter der 0721 2016 und der 300.
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8: Um 14.31 Uhr schauen wir für euch auf die Straßen. Wir haben immer noch etwas stockenden Verkehr auf der A8. Ich schaue noch mal kurz für euch. Es hat sich aufgelöst. Leute, gerade eben kam die Meldung rein. Also auf der A8 habt ihr wieder freie Fahrt und dann schaue ich mir auch noch mal kurz die A5 an. Aber auch die sieht wieder gut aus. Also in der Neue Welle Region alles entspannt. Ihr habt freie Fahrt. Alle Updates zum Verkehr gibt's für euch jederzeit auf dieneuewelle.de und in unserer kostenlosen Neue Welle App. Gute Fahrt euch!
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8: Und wir halten euch natürlich auf dem Laufenden, was in der Region alles passiert. Vielen von euch ist bestimmt auch so ein bisschen das Herz in die Hose gerutscht, als die Nachricht kam am Mittwoch, dass eine Bombe gefunden wurde, und zwar in der Pforzheimer Oststadt im Quartierspark. Jetzt ist das so, dass diese Bombe morgen entschärft wird. Am Sonntag ab 8 Uhr geht die Evakuierung los. Ja? Alle Infos dazu findet ihr bei uns auf dieneuewelle.de, denn es sind rund 27.000 Bürgerinnen und Bürger betroffen und es gibt einen Evakuierungsradius. Das heißt, bei uns auf der Homepage, da seht ihr auch die Grafik, wo genau drauf steht, wer alles aus dem Haus raus muss und wer zu Hause bleiben kann. Es gibt aber Notunterkünfte für euch. Es gibt ein Bürgertelefon. Ihr seid da bestens abgeholt. Und wir sind natürlich auch für euch vor Ort morgen und halten euch im Radio und auf Instagram auf dem Laufenden.

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1: Ist das nicht schön, dass diese coole Aktion jetzt wieder zurück ist hier bei uns, oder? Das habe ich so geliebt im letzten Jahr, als wir den besten Döner gesucht haben bei uns in der Region. Das beste Eis war mit dabei, die beste Brezel. Gut, jetzt fällt mir gerade auf, dass es hier nur um Essen geht. Gut, aber wir haben auch viele andere schöne Sachen gesucht. Und zwar geht es jetzt dieses Mal um die schönste Hochzeitslocation. Also ganz romantisch. Und das Coole ist, dass ihr alle mitmachen könnt. Also ganz egal, ob ihr dort selber geheiratet habt, ob ihr als Trauzeuge, als Mama, als Tochter des Brautpaares dabei wart, vielleicht auch einfach als bester Kumpel oder als Dekorateurin, wer weiß denn schon. Alles ist erlaubt, alles ist okay. Wir freuen uns über eure ganzen Vorschläge, über die neuewelle.de. So hat sich zum Beispiel auch Annika aus Möckmühl im Landkreis Heilbronn bei uns gemeldet.
2: Also die beste Hochzeitslocation ever ist natürlich das Ferdinand in Koppenheim. Da waren wir auch einmal eingeladen auf eine Hochzeit. Das sind Freunde von uns und es ist einfach total schön und urig dort.
1: Zum Ferdinand. Erstmal witziger Name und das klingt ja schon mal fantastisch. Erzähl noch mal mehr, Annika. Was hat dir denn im Ferdinand in Koppenheim noch so gut gefallen, dass du sagst, das ist die beste Hochzeitslocation?
2: Also sehr rustikal mit schönen Holzbalken innen drin, ein Kamin ist innen drin, es sind so verschiedene Nischen, wo man sitzen kann. Die haben so einen schönen Torbogen und dann kam das Brautpaar rein und alle haben geklatscht und sich aufgestellt und dann kam sie so reingelaufen neben dem Brunnen und die schönen Bäume, also einfach draußen ist es auch total schön draußen. Dann haben die noch eine Bühne aufgebaut und dann hat noch eine Band gespielt, so dieses ganze Ambiente und wie das Brautpaar dann reinkam, das war einfach total schön.
1: Das klingt richtig toll. Vielleicht ist das ja auch für euch die beste Hochzeitslocation oder ihr habt noch einen anderen Vorschlag. Dann ran mit euch ans Handy oder an den Laptop. Klickt euch durch auf dieneuewelle.de. Dort könnt ihr uns nämlich eure Vorschläge abgeben und dann freuen wir uns drauf, schon bald die Top 10 zu küren, denn dann geht's auch schon in die nächste Runde.

0: In der nächsten halben Stunde habe ich Musik für euch von Zara Larsson. Eigentlich schon ein bisschen älter, das Lied. Ich will es gar nicht aussprechen, wie lange das schon wieder her ist. Knappe 10 Jahre. Ist aber gerade wieder brandaktuell, denn auf TikTok läuft sie rauf und runter. Lush Life macht einfach gute Laune und das hört ihr hier bei uns gleich nach 15 Uhr bei der neuen Welle. Ich würde mich freuen, wenn ihr dabei bleibt.
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1: Ich bin Thomas Bleski. Der Kreml hat einen Besuch von Russlands Präsident Wladimir Putin für Dienstag und Mittwoch in China angekündigt. Putin folge damit einer Einladung des chinesischen Staatschefs Xi Jinping, teilte der Kreml mit.
2: Es soll um die Beziehungen der beiden Länder gehen und um internationale und regionale Probleme, teilte der Kreml mit. Geplant ist demnach anschließend die Unterzeichnung einer gemeinsamen Erklärung und einer Reihe bilateraler Dokumente. Außerdem steht ein Treffen mit dem chinesischen Ministerpräsidenten an. Putins Reise folgt mit kurzem Abstand auf einen mehrtägigen Staatsbesuch von US-Präsident Donald Trump. Er war erst gestern aus China zurück in die USA geflogen. Katharina Schröder, Moskau.
1: Eine deutliche Mehrheit der Bürger in Deutschland lehnt eine Erhöhung der Diäten der Bundestagsabgeordneten in diesem Jahr ab. Die Bezüge sollen zum 1. Juli automatisch um knapp 500 Euro steigen.
3: 85% sprachen sich in einer YouGov-Umfrage dafür aus, dass die Parlamentarier auf die Erhöhung verzichten sollten. Auf rund 12.330 Euro würden ihre Bezüge monatlich steigen. Eine automatische Anpassung, die sich an der allgemeinen Lohnentwicklung orientiert und im Abgeordnetengesetz geregelt ist. Viele in der Bevölkerung würden es aber als wichtiges Signal sehen, wenn die Abgeordneten trotzdem in diesem Jahr darauf verzichten. Auch im Bundestag selbst gibt es die Tendenz, per Beschluss die Erhöhung auszusetzen, in der Opposition und auch in der SPD. 2020, während der Corona-Pandemie, war das schon mal der Fall. Diana Kramer, Nachrichtenredaktion.
1: Beim Absturz eines Kleinflugzeugs in einem Wohngebiet in Limburger Hof südlich von Mannheim sind zwei Insassen ums Leben gekommen. Nach Angaben der Polizei gibt es derzeit keine Hinweise auf verletzte Anwohner. Die Maschine war gegen 11.30 Uhr auf einem Grundstück am Ortsrand abgestürzt. Im größeren Umkreis der Absturzstelle lägen zahlreiche Trümmerteile, hieß es. Das Gebiet wurde weiträumig abgesperrt. Für Anwohner wurde eine Anlaufstelle eingerichtet. Zum Fußball. Der letzte Spieltag der Bundesliga-Saison steht an. Zwischen Schlusslicht St. Pauli, dem vorletzten Heidenheim und Wolfsburg auf dem Relegationsplatz bahnt sich ein wahrer Abstiegskrimi an. Alle drei haben 26 Punkte, Wolfsburg die bessere Tordifferenz. St. Pauli und Wolfsburg treffen direkt aufeinander, Heidenheim empfängt Mainz. Anpfiff aller Partien ist um 15.30 Uhr.
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5: Ich hoffe, ich kann langsam Entwarnung geben, was diese kurzfristigen Regenschauer heute angeht, denn jetzt kämpft sich die Sonne Stück für Stück durch die Wolken durch und wir bekommen noch einen angenehmen Nachmittag bei frischen 15 Grad. Im Neue Welle 3-Tage-Trend bleibt es auch erstmal so kühl. 17 Grad am Sonntag, 15 Grad am Montag und viel Regen. Erst am Dienstag haben wir die Chance, mal wieder eine Mittagspause im Sonnenschein zu genießen bei 19 Grad.
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5: Und ich sag vielen Dank fürs Melden der neuesten Blitzer aktuell in Kandel, an der Bahnhofstraße und in Baden-Baden Richtung CT kurz vorm Kreisel. Dort wird aktuell geblitzt. Habt ihr noch einen entdeckt, dann warnt gerne alle unterwegs über die 0721 2016 und die 300. Danke euch.
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5: Ich schaue für euch einmal auf die Straßen und die sehen gut aus. Alle Staus von heute Vormittag auf der A5 und auf der A8 haben sich weitestgehend wieder gelegt. Ihr kommt überall gut hin und habt freie Fahrt. Alle Updates zum Verkehr findet ihr natürlich jederzeit auf dieneuewelle.de und in unserer kostenlosen Neue Welle App. Gute Fahrt euch und kommt gut an.
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5: Und ich kann's nicht fassen, dass das wieder zurück ist. Ich meine, klar, wir sind dieses Wochenende sowieso im Fußballfieber, aber in einem guten Monat startet ja auch dann die Fußball-WM mit 48 Teams, die größte WM aller Zeiten. Und das bedeutet auch, ich kann's kaum glauben, das wird das dickste Panini-Album aller Zeiten. Wie viele Bilder ihr da dieses Mal reinkleben könnt und was ihr dagegen tun könnt, damit es nicht ganz so teuer wird, wenn ihr da total im Fieber seid, das verrate ich euch hier nach drei Songs. Sarah Larsson ist gleich mit dabei, Ace of Base, bisschen 90er-Feeling und One Republic singen gleich für euch. Hier ist die Neue Welle. Schönen Samstag euch.

0: 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One Republic hört ihr hier bei der neuen Welle. Wir haben 15.15 Uhr. Gerade sind wir noch im Bundesliga-Fieber, gerade hier in der Neue Welle-Region viele im KSC-Fieber. Aber in einem guten Monat startet schon die Fußball-WM, dann wird das Ganze richtig global. Mit 48 Teams ist das die größte WM aller Zeiten. Und das bedeutet auch, Sammler müssen das dickste Panini-Album aller Zeiten füllen. Mit satten, Achtung, haltet euch fest, ich kann es wirklich selber kaum glauben, 980 Bildern. Die Alben und die Sticker liegen ja mittlerweile in den Supermärkten und Kiosken des Landes bereit. Wir sprechen da mit meinem Kollegen Thomas Brenner. Sag mal, Thomas, welche Sticker brauchen die Fans denn unbedingt? Was sind denn so die Highlights dieses Jahr?
1: Also Highlights für viele natürlich die großen Namen. Kylian Mbappé oder Lamine Yamal. Für Messi und Ronaldo wird es wohl die letzte WM, also auch die letzte Chance auf einen WM-Sticker von ihnen. Und natürlich der WM-Pokal, der ist ja auch immer beliebt. Bei den deutschen Spielern sind vermutlich Wirtz und Musiala äußerst gefragt, bei den jungen Sammlern. Übrigens, der verletzte Serge Gnabry ist im Album dabei. Unser mutmaßliche Stammkeeper Oliver Baumann fehlt dagegen, denn die Sticker wurden schon im Januar gedruckt. Aber gut möglich, dass es später nochmal ein Sticker-Update geben wird.
0: Jetzt geht dieses Sammeln ja immer echt ins Geld. Dieses Mal, ich sag's nochmal, 980 Bilder, ganz besonders. Wie teuer kann das denn werden und gibt's da irgendwie Expertentipps?
1: Ein Heft kostet rund 2 Euro, ein Albumbuch fast 10, das ist dann etwas schicker. Aber richtig ins Geld gehen natürlich die Sticker. Rein rechnerisch müsste ich für ein volles Album Sticker für rund 210 Euro zahlen. Aber natürlich wird's deutlich teurer, weil ich viele Sticker doppelt und dreifach bekomme. Und das ist ja auch die große Suchtgefahr, die viele Eltern natürlich kennen. Eine Expertin rät zu einem bewussten Umgang. Ich sollte klare Budgets setzen und auf Tauschbörsen gehen. In der Schule und bei der Arbeit wird ja sowieso getauscht, oft gibt es aber auch große Wechselbörsen.
0: Das ist echt krass. Also ich frage mich da immer wieder, warum ist denn dieses Sammelfieber nach wie vor so ungebrochen? Also diese Alben, die gibt es ja schon seit den 70ern.
1: Ja, diese Alben setzen natürlich ein Gefühl der Gemeinschaft in Gang. Wir erinnern uns ja alle noch an die Schulzeit. Da sind wir dann mit Zetteln zu den anderen gegangen, mit den Nummern, die wir noch brauchen, haben uns ausgetauscht. Das war schon cool. Und dieses Gemeinschaftserlebnis wirkt sich positiv aus auf uns, sagt eine Expertin. Und klar, dieses Zufallsprinzip trägt auch zum Erfolg der Alben bei. Wir wissen vorher nicht, welche Motive wir bekommen. Vielleicht ist der Harry Kane ja im nächsten Stickerpäckchen drin. Das ist schon pfiffig gemacht und natürlich gemein.
0: Okay, also wenn ihr Lust auf Sammeln habt, dann gönnt euch das Zeug. Aber macht's bewusst und tauscht euch auch aus. So macht's nämlich am meisten Spaß.

0: Ich hoffe, wir dürfen euch begleiten im Auto, vielleicht gerade auf dem Weg zu Freunden oder zum Einkaufen oder vielleicht habt ihr noch den ein oder anderen Pflichttermin heute. Falls ihr im Auto unterwegs seid, sehr gut, denn ich habe gleich in der nächsten halben Stunde, ich finde, einen richtig tollen Autofahrtsong, so einen Roadtrip-Song für euch. Wisst ihr, was ich meine? So Sonnenbrille auf, Fenster runter, Gedanken ein bisschen kreisen lassen, aber aufs Autofahren konzentrieren, meine Lieben. Genau. Kenya Grace spiele ich euch hier gleich nach 15:30.
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0: Das ist heute sehr wechselhaft. Wir haben stellenweise schauerdicke Wolken mit dabei. Aber wenn die Sonne sich durchkämpft, dann ist sie da und sorgt für ein paar schöne Momente bei euch bei frischen 14 Grad. Im neue Welle-3-Tage-Trend wird es noch einmal kühl. Sonntag und Montag kämpfen sich durch bei 15, 16 Grad. Erst am Dienstag kommt langsam der Frühling zurück. Da hoffen wir auf die 2 vorne dran. Also 20 Grad plus und die Sonne.
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0: Vielen Dank fürs fleißige Melden. Die neuesten Blitzer stehen zum einen in Baden-Baden Richtung Cité kurz vorm Kreisel und in Kandel an der Bahnhofstraße. Ihr habt noch einen Blitzer gesehen? Dann warnt gerne alle unterwegs über die 0721 2016 und die 300. Danke euch.
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0: Wir schauen für euch auf die Straßen. Aktuell haben wir stockenden Verkehr an der A5 Karlsruhe Richtung Heidelberg zwischen Kronau und dem Kreuz Walldorf. 3 Kilometer Stop and Go. Und Achtung auf der A81 Singen Richtung Stuttgart zwischen Hopp am Neckar und Rottenburg. Hier ist eine ungesicherte Unfallstelle. Alle Verkehrsupdates gibt's für euch jederzeit in der Neue Welle App und auf dieneuewelle.de. Eine gute und sichere Fahrt wünsche ich euch.
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0: Und wir sind für euch da. Wir holen euch ab und bringen euch wie immer auf den neuesten Stand bei schönen Themen, aber vor allem auch bei wichtigen Themen. Denn ihr habt es bestimmt diese Woche schon mitbekommen, es wurde eine zweite Weltkriegsbombe gefunden und zwar in Pforzheim. Ich schaue noch mal kurz. Genau, die ist nämlich im Pforzheimer Oststadtpark, im Quartierspark. Rund 1800 Kilogramm ist das Ding schwer. Aber gute Nachricht an dieser Situation ist, es besteht keine Gefahr für euch. Die Entschärfung ist auf den morgigen Sonntag geplant. Keine akute Gefahr. Ihr werdet morgen evakuiert, falls ihr in diesem Radius der Evakuierung seid. Das Ding seht ihr nochmal bei uns auf dieneuewelle.de. Da gibt's eine Grafik, wo ihr euch genau anschauen könnt, ob euer Wohngebiet vielleicht in diesem sogenannten Evakuierungsradius liegt. Und alle Infos dazu, damit ihr ganz beruhigt durch diesen Sonntag durchkommt, die gibt's nochmal nach drei Songs hier bei uns bei der Neuen Welle. Lasst's euch gut gehen heute an diesem Samstag.

0: Das war Powerfrau Adele hier bei uns, bei der neuen Welle. Und in Pforzheim steht morgen früh das normale Leben still. Denn eine Weltkriegsbombe muss entschärft werden. Rund 27.000 Pforzheimer müssen zur Sicherheit ihre Häuser und Wohnungen verlassen. Einzelheiten gibt es von Neue Welle-Reporter Tom Keimer für euch.
1: Oberbürgermeister Peter Boch ruft die Bürger dazu auf, die Anweisungen der Behörden ernst zu nehmen und ihnen Folge zu leisten. Aber der Reihe nach. Am Mittwoch wurde bei Bauarbeiten am Quartierspark in der Pforzheimer Oststadt ein Blindgänger aus dem Zweiten Weltkrieg gefunden. 1800 Kilogramm schwer mit einer Sprengladung von 1,35 Tonnen. Eine akute Gefahr für die Bevölkerung bestehe nicht, versichert die Stadt. Trotzdem muss die Weltkriegsbombe natürlich entschärft werden. Das soll am Sonntagvormittag geschehen. Ein Sicherheitsradius von 1,5 Kilometern rund um den Fundort wurde gezogen. Innerhalb dieser Zone sollen die Menschen bis 8 Uhr morgens ihre Wohnungen verlassen haben. Zehntausende Menschen sind betroffen. Es werden auch Notunterkünfte bereitgestellt. Das Theater Pforzheim sagte seine Vorstellungen ab und der ÖPNV wird eingestellt, bis die Bombe entschärft ist.
0: Wir hoffen natürlich, dass alles glatt geht. Alle Infos zur Evakuierung und Entschärfung in Pforzheim findet ihr auf dieneuewelle.de und in der Neue Welle App. Und natürlich sind wir auch am Sonntag für euch vor Ort in Pforzheim und halten euch im Radio und auf Social Media auf dem Laufenden.

0: Vorhin haben wir noch drüber gesprochen, wie schön das ist, jetzt regional einkaufen zu gehen. Stichwort Spargel, Kartoffeln, Erdbeeren. Deshalb ist auch die Musik bei uns hier bei der Neuen Welle herrlich regional. Mit den Jungs aus Mannheim. Beziehungsweise eher Speyer und Schifferstadt. Das sind Klock-Klock. Klar, die Jungs wohnen mittlerweile in Berlin. Dort lässt sich einfach noch besser Musik machen. Aber wir haben sie hier bei uns mit dabei mit Brooklyn. Viel Spaß damit.
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1: Ich bin Thomas Bleskin. Russlands Präsident Putin reist kommende Woche nach China. Nach Angaben des Kremls und des Außenministeriums in Peking besucht Putin am Dienstag und Mittwoch Staatschef Xi Jinping. Bei den Gesprächen soll es um die Beziehungen beider Länder und um internationale Fragen gehen. Anschließend seien eine gemeinsame Erklärung und mehrere Abkommen geplant. CDU-Generalsekretär Carsten Linnemann hat die Buhrufe für Bundeskanzler Friedrich Merz auf dem DGB-Bundeskongress kritisiert. Der Frankfurter Allgemeinen Sonntagszeitung sagte er, seine Oma hätte früher gesagt, so etwas mache man nicht.
2: Auf dem Gewerkschaftskongress in Berlin warb Merz für tiefgreifende Sozialreformen und kassierte dafür Pfiffe und Buhrufe. Für Linnemann ist das ein Unding. Er spricht von einer Verrohung des politischen Diskurses. Der CDU-Generalsekretär will die Debatte aber weiterführen, auch mit den Gewerkschaften. Bis zur Sommerpause will die Bundesregierung ein Reformpaket schnüren zu zentralen Themen wie Steuern, Arbeitsmarkt, Rente und Bürokratieabbau. Kein einfaches Vorhaben. In den vergangenen Wochen gab es darüber wiederholt Zoff in der Koalition. Dirk Zeitler, Nachrichtenredaktion.
1: Beim Absturz eines Kleinflugzeugs in einem Wohngebiet in Limburger Hof südlich von Mannheim sind zwei Insassen ums Leben gekommen. Nach Angaben der Polizei gibt es derzeit keine Hinweise auf verletzte Anwohner.
3: Das Kleinflugzeug soll auf einem Grundstück am Ortsrand der Gemeinde abgestürzt sein. Wie das Unglück genau passierte, ist noch unklar. Das Kleinflugzeug soll offenbar ein Hausdach gestriffen und dann abgestürzt sein. Das melden verschiedene örtliche Medien. Die Trümmerteile fielen auf Häuser, Straßen und Vorgärten. Sie sind weit in dem Wohngebiet verteilt. Anwohner sollen bisher nicht getroffen worden sein. Wie viele Menschen an Bord der Maschine waren, ist noch unklar. Tine Klimach, Nachrichtenredaktion.
1: Schwedens ESC-Teilnehmerin Felicia hat nach der Generalprobe einen Kreislaufkollaps erlitten. Nach Angaben des Senders SVT gegenüber der deutschen Presseagentur hatte die Sängerin nach der Probe in ihrem Umkleideraum einen Blutdruckabfall, weil sie dehydriert gewesen sei. Felicia erklärte, im sogenannten Green Room sei es unglaublich heiß gewesen, ihr sei immer schwindliger geworden. Inzwischen habe sie gut geschlafen, gegessen und getrunken und sei bereit für das Finale.
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5: Wettertechnisch müssen wir in den nächsten Tagen noch etwas flexibel sein. Der Sonntag nur bedingt freundlich bei 17 Grad und ordentlich Wolken. Der Start in die neue Woche am Montag bringt viel Regen mit bei kühlen 15 Grad. Und am Dienstag freuen wir uns hoffentlich darauf, dass der Frühling zurückkommt mit 19 Grad und Sonnenschein.
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9: Wettertechnisch müssen wir in den nächsten Tagen noch etwas flexibel sein. Der Sonntag nur bedingt freundlich bei 17 Grad und ordentlich Wolken. Der Start in die neue Woche am Montag bringt viel Regen mit bei kühlen 15 Grad. Und am Dienstag freuen wir uns hoffentlich darauf, dass der Frühling zurückkommt mit 19 Grad und Sonnenschein.
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3: Ich bin Thomas Bleski. Bei dem toten Wal vor der dänischen Insel Anholt handelt es sich um den zuvor in der Ostsee gestrandeten Buckelwal. Das teilten das Umweltministerium in Mecklenburg-Vorpommern und die dänische Umweltbehörde mit. An dem Tier sei der von der privaten Rettungsinitiative angebrachte Tracker gefunden worden. Die AfD erreicht in einer INSA-Umfrage für die Bild am Sonntag einen Rekordwert. Das Institut sieht die Partei bei 29%, ein Punkt mehr als zuletzt. Die Union fällt auf 22%, ihren schwächsten INSA-Wert seit mehr als 4 Jahren.
4: Nicht nur die Union büßt ein, auch die SPD verliert einen Punkt und könnte im theoretischen Fall einer Bundestagswahl nur noch mit 12% rechnen. Zusammen erreichen Schwarz-Rot damit nur noch 34%. Die Grünen legen leicht zu und steigen auf 14%. Es ist ihr bester Wert beim INSA-Institut seit 2,5 Jahren. Die Linke verliert einen Punkt und landet bei 10%. FDP und BSW kommen weiter nur auf 3% und wären damit nicht im Bundestag vertreten. Im Herbst stehen 3 Landtagswahlen an, in Sachsen-Anhalt, Mecklenburg-Vorpommern und Berlin. Tine Klimach, Berlin.
3: Der Kreml hat einen Besuch von Russlands Präsident Wladimir Putin für Dienstag und Mittwoch in China angekündigt. Putin folge damit einer Einladung des chinesischen Staatschefs Xi Jinping, teilte der Kreml mit.
5: Es soll um die Beziehungen der beiden Länder gehen und um internationale und regionale Probleme, teilte der Kreml mit. Geplant ist demnach anschließend die Unterzeichnung einer gemeinsamen Erklärung und einer Reihe bilateraler Dokumente. Außerdem steht ein Treffen mit dem chinesischen Ministerpräsidenten an. Putins Reise folgt mit kurzem Abstand auf einen mehrtägigen Staatsbesuch von US-Präsident Donald Trump. Er war erst gestern aus China zurück in die USA geflogen. Katharina Schröder, Moskau.
3: Und zum Sportfußball. Der FC Energie Cottbus kehrt nach 12 Jahren in die zweite Bundesliga zurück. Am letzten Spieltag der dritten Liga gewannen die Lausitzer mit 1:0 bei Jahn Regensburg und sicherten den zweiten Platz, der Hintermeister VfL Osnabrück zum direkten Aufstieg berechtigt. Die Relegation gegen den 16. der zweiten Liga bestreitet Rot-Weiß Essen. Die Mannschaft von Trainer Uwe Koschinat kam zu einem späten 3:2 Erfolg beim SSV Ulm und verdrängte den MSV Duisburg vom Relegationsplatz.
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7: Wettertechnisch müssen wir in den nächsten Tagen noch etwas flexibel sein. Der Sonntag nur bedingt freundlich bei 17 Grad und ordentlich Wolken. Der Start in die neue Woche am Montag bringt viel Regen mit bei kühlen 15 Grad. Und am Dienstag freuen wir uns hoffentlich darauf, dass der Frühling zurückkommt mit 19 Grad und Sonnenschein.
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5: Wettertechnisch müssen wir in den nächsten Tagen noch etwas flexibel sein. Der Sonntag nur bedingt freundlich bei 17 Grad und ordentlich Wolken. Der Start in die neue Woche am Montag bringt viel Regen mit bei kühlen 15 Grad. Und am Dienstag freuen wir uns hoffentlich darauf, dass der Frühling zurückkommt mit 19 Grad und Sonnenschein.
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5: Ich bin Thomas Bleski. Der tote Wal vor Dänemark ist der Ostseewal Timi. Das teilten das Umweltministerium in Mecklenburg-Vorpommern und die dänische Umweltbehörde mit. Demnach wurde an dem Buckelwal vor der Insel Anholt ein Tracker gefunden.
6: Taucher der dänischen Naturschutzbehörde und eine deutsche Tierärztin hatten den Wal nochmal untersucht und sind dabei auch unter das Tier getaucht. Anfangs war kein Sender an der Rückenflosse entdeckt worden, weil das Tier auf dem Rücken lag. Der Tauchgang brachte nun Klarheit. Damit ist die Rettungsaktion der privaten Initiative gescheitert. Wal Timi war mehrmals an der Küste Schleswig-Holsteins und Mecklenburg-Vorpommerns gestrandet. Dann wurde er von der privaten Initiative mit Hilfe eines Lastkahns ins offene Meer gebracht. Experten von Tierschutzorganisationen hatten seine Überlebenschancen als sehr gering eingeschätzt. Tine Klimach, Nachrichtenredaktion.
5: Eine deutliche Mehrheit der Bürger in Deutschland lehnt eine Erhöhung der Diäten der Bundestagsabgeordneten in diesem Jahr ab. Die Bezüge sollen zum 1. Juli automatisch um knapp 500 Euro steigen.
7: 85% sprachen sich in einer YouGov-Umfrage dafür aus, dass die Parlamentarier auf die Erhöhung verzichten sollten. Auf rund 12.330 Euro würden ihre Bezüge monatlich steigen. Eine automatische Anpassung, die sich an der allgemeinen Lohnentwicklung orientiert und im Abgeordnetengesetz geregelt ist. Viele in der Bevölkerung würden es aber als wichtiges Signal sehen, wenn die Abgeordneten trotzdem in diesem Jahr darauf verzichten. Auch im Bundestag selbst gibt es die Tendenz, per Beschluss die Erhöhung auszusetzen, in der Opposition und auch in der SPD. 2020, während der Corona-Pandemie, war das schon mal der Fall. Diana Kramer, Nachrichtenredaktion.
5: Die AfD erreicht in einer INSA-Umfrage für die Bild am Sonntag einen Rekordwert. Das Institut sieht die Partei bei 29%, ein Punkt mehr als zuletzt. Die Union fällt auf 22%, ihren schwächsten INSA-Wert seit mehr als 4 Jahren. Auch die SPD verliert und kommt nur noch auf 12%. Die Grünen legen leicht zu auf 14%, die Linke büßt einen Punkt ein und erreicht 10%. Schwedens eher noch auf 12%. Die Grünen legen leicht zu auf 14%, die Linke büßt einen Punkt ein und erreicht 10%.

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2: Wettertechnisch müssen wir in den nächsten Tagen noch etwas flexibel sein. Der Sonntag nur bedingt freundlich bei 17 Grad und ordentlich Wolken. Der Start in die neue Woche am Montag bringt viel Regen mit bei kühlen 15 Grad. Und am Dienstag freuen wir uns hoffentlich darauf, dass der Frühling zurückkommt mit 19 Grad und Sonnenschein.
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4: Wettertechnisch müssen wir in den nächsten Tagen noch etwas flexibel sein. Der Sonntag nur bedingt freundlich bei 17 Grad und ordentlich Wolken. Der Start in die neue Woche am Montag bringt viel Regen mit bei kühlen 15 Grad. Und am Dienstag freuen wir uns hoffentlich darauf, dass der Frühling zurückkommt mit 19 Grad und Sonnenschein.
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5: Ich bin Thomas Bleski. Bei dem toten Wal vor der dänischen Insel Anholt handelt es sich um den zuvor in der Ostsee gestrandeten Buckelwal. Das teilten das Umweltministerium in Mecklenburg-Vorpommern und die dänische Umweltbehörde mit. An dem Tier sei der von der privaten Rettungsinitiative angebrachte Tracker gefunden worden. An dem Tier sei der von der privaten Rettungsinitiative angebrachte Tracker gefunden worden.

0: 34%. Die Grünen legen leicht zu und steigen auf 14%. Es ist ihr bester Wert beim INSA-Institut seit 2,5 Jahren. Die Linke verliert einen Punkt und landet bei 10%. FDP und BSW kommen weiter nur auf 3% und wären damit nicht im Bundestag vertreten. Im Herbst stehen 3 Landtagswahlen an, in Sachsen-Anhalt, Mecklenburg-Vorpommern und Berlin. Tine Klimach, Berlin.
1: Der Kreml hat einen Besuch von Russlands Präsident Wladimir Putin für Dienstag und Mittwoch in China angekündigt. Putin folge damit einer Einladung des chinesischen Staatschefs Xi Jinping, teilte der Kreml mit.
2: Es soll um die Beziehungen der beiden Länder gehen und um internationale und regionale Probleme, teilte der Kreml mit. Geplant ist demnach anschließend die Unterzeichnung einer gemeinsamen Erklärung und einer Reihe bilateraler Dokumente. Außerdem steht ein Treffen mit dem chinesischen Ministerpräsidenten an. Putins Reise folgt mit kurzem Abstand auf einen mehrtägigen Staatsbesuch von US-Präsident Donald Trump. Er war erst gestern aus China zurück in die USA geflogen. Katharina Schröder, Moskau.
1: Und zum Sport, Fußball. St. Pauli und Heidenheim steigen aus der Bundesliga ab. St. Pauli verlor 1:3 gegen Wolfsburg, Heidenheim 0:2 gegen Mainz. Wolfsburg geht in die Relegation. Stuttgart sicherte sich mit einem 2:2 in Frankfurt die Champions League. Hoffenheim und Leverkusen spielen Europa League. Freiburg nach dem 4:1 gegen Leipzig Conference League. Bayern schlug Köln 5:1, Dortmund gewann 2:0 in Bremen, Union 4:0 gegen Augsburg.
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5: Wettertechnisch müssen wir in den nächsten Tagen noch etwas flexibel sein. Der Sonntag nur bedingt freundlich bei 17 Grad und ordentlich Wolken. Der Start in die neue Woche am Montag bringt viel Regen mit bei kühlen 15 Grad. Und am Dienstag freuen wir uns hoffentlich darauf, dass der Frühling zurückkommt mit 19 Grad und Sonnenschein.
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4: Wettertechnisch müssen wir in den nächsten Tagen noch etwas flexibel sein. Der Sonntag nur bedingt freundlich bei 17 Grad und ordentlich Wolken. Der Start in die neue Woche am Montag bringt viel Regen mit bei kühlen 15 Grad. Und am Dienstag freuen wir uns hoffentlich darauf, dass der Frühling zurückkommt mit 19 Grad und Sonnenschein.
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4: Ich bin Thomas Bleski. Der tote Wal vor Dänemark ist der Ostseewal Timi. Das teilten das Umweltministerium in Mecklenburg-Vorpommern und die dänische Umweltbehörde mit. Demnach wurde an dem Buckelwal vor der Insel Anholt ein Tracker gefunden.
5: Taucher der dänischen Naturschutzbehörde und eine deutsche Tierärztin hatten den Wal nochmal untersucht und sind dabei auch unter das Tier getaucht. Anfangs war kein Sender an der Rückenflosse entdeckt worden, weil das Tier auf dem Rücken lag. Der Tauchgang brachte nun Klarheit. Damit ist die Rettungsaktion der privaten Initiative gescheitert. Wal Timi war mehrmals an der Küste Schleswig-Holsteins und Mecklenburg-Vorpommerns gestrandet. Dann wurde er von der privaten Initiative mit Hilfe eines Lastkahns ins offene Meer gebracht. Experten von Tierschutzorganisationen hatten seine Überlebenschancen als sehr gering eingeschätzt. Tine Klimach, Nachrichtenredaktion.
4: Eine deutliche Mehrheit der Bürger in Deutschland lehnt eine Erhöhung der Diäten der Bundestagsabgeordneten in diesem Jahr ab. Die Bezüge sollen zum 1. Juli automatisch um knapp 500 Euro steigen.
6: 85% sprachen sich in einer YouGov-Umfrage dafür aus, dass die Parlamentarier auf die Erhöhung verzichten sollten. Auf rund 12.330 Euro würden ihre Bezüge monatlich steigen. Eine automatische Anpassung, die sich an der allgemeinen Lohnentwicklung orientiert und im Abgeordnetengesetz geregelt ist. Viele in der Bevölkerung würden es aber als wichtiges Signal sehen, wenn die Abgeordneten trotzdem in diesem Jahr darauf verzichten. Diana Kramer, Nachrichtenredaktion.
4: Die AfD erreicht in einer INSA-Umfrage für die Bild am Sonntag einen Rekordwert. Das Institut sieht die Partei bei 29%, ein Punkt mehr als zuletzt. Die Union fällt auf 22%, ihren schwächsten INSA-Wert seit mehr als 4 Jahren. Auch die SPD verliert und kommt nur noch auf 12%. Die Grünen legen leicht 22%, ihren schwächsten INSA-Wert seit mehr als 4 Jahren. Auch die SPD verliert und kommt nur noch auf 12%. Die Grünen legen leicht zu auf

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2: Wettertechnisch müssen wir in den nächsten Tagen noch etwas flexibel sein. Der Sonntag nur bedingt freundlich bei 17 Grad und ordentlich Wolken. Der Start in die neue Woche am Montag bringt viel Regen mit bei kühlen 15 Grad. Und am Dienstag freuen wir uns hoffentlich darauf, dass der Frühling zurückkommt mit 19 Grad und Sonnenschein.
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1: Wettertechnisch müssen wir in den nächsten Tagen noch etwas flexibel sein. Der Sonntag nur bedingt freundlich bei 17 Grad und ordentlich Wolken. Der Start in die neue Woche am Montag bringt viel Regen mit bei kühlen 15 Grad. Und am Dienstag freuen wir uns hoffentlich darauf, dass der Frühling zurückkommt mit 19 Grad und Sonnenschein.
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1: Ich bin Thomas Bleski. Bei dem toten Wal vor der dänischen Insel Anholt handelt es sich um den zuvor in der Ostsee gestrandeten Buckelwal. Das teilten das Umweltministerium in Mecklenburg-Vorpommern und die dänische Umweltbehörde mit. An dem Tier sei der von der privaten Rettungsinitiative angebrachte Tracker gefunden worden. Die AfD erreicht in einer INSA-Umfrage für die Bild am Sonntag einen Rekordwert. Das Institut sieht die Partei bei 29%, ein Punkt mehr als zuletzt. Die Union fällt auf 22%, ihren schwächsten INSA-Wert seit mehr als 4 Jahren.
2: Nicht nur die Union büßt ein, auch die SPD verliert einen Punkt und könnte im theoretischen Fall einer Bundestagswahl nur noch mit 12% rechnen. Zusammen erreichen Schwarz-Rot damit nur noch 34%. Die Grünen legen leicht zu und steigen auf 14%. Es ist ihr bester Wert beim INSA-Institut seit 2,5 Jahren. Die Linke verliert einen Punkt und landet bei 10%. FDP und BSW kommen weiter nur auf 3% und wären damit nicht im Bundestag vertreten. Im Herbst stehen 3 Landtagswahlen an, in Sachsen-Anhalt, Mecklenburg-Vorpommern und Berlin. Tine Klimach, Berlin.
1: CDU-Generalsekretär Carsten Linnemann hat die Buhrufe für Bundeskanzler Friedrich Merz auf dem DGB-Bundeskongress kritisiert. Der Frankfurter Allgemeinen Sonntagszeitung sagte er, seine Oma hätte früher gesagt, so etwas mache man nicht.
3: Auf dem Gewerkschaftskongress in Berlin warb Merz für tiefgreifende Sozialreformen und kassierte dafür Pfiffe und Buhrufe. Für Linnemann ist das ein Unding. Er spricht von einer Verrohung des politischen Diskurses. Der CDU-Generalsekretär will die Debatte aber weiterführen, auch mit den Gewerkschaften. Bis zur Sommerpause will die Bundesregierung ein Reformpaket schnüren zu zentralen Themen wie Steuern, Arbeitsmarkt, Rente und Bürokratieabbau. Kein einfaches Vorhaben. In den vergangenen Wochen gab es darüber wiederholt Zoff in der Koalition. Dirk Zeitler, Nachrichtenredaktion.
1: Und zum Sport, Fußball. St. Pauli und Heidenheim steigen aus der Bundesliga ab. St. Pauli verlor 1:3 gegen Wolfsburg, Heidenheim 0:2 gegen Mainz. Wolfsburg geht in die Relegation. Stuttgart sicherte sich mit einem 2:2 in Frankfurt die Champions League. Hoffenheim und Leverkusen spielen Europa League. Freiburg nach dem 4:1 gegen Leipzig Conference League. Bayern schlug Köln 5:1, Dortmund gewann 2:0 in Bremen, Union 4:0 gegen Augsburg.
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5: Wettertechnisch müssen wir in den nächsten Tagen noch etwas flexibel sein. Der Sonntag nur bedingt freundlich bei 17 Grad und ordentlich Wolken. Der Start in die neue Woche am Montag bringt viel Regen mit bei kühlen 15 Grad. Und am Dienstag freuen wir uns hoffentlich darauf, dass der Frühling zurückkommt mit 19 Grad und Sonnenschein.
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1: Wettertechnisch müssen wir in den nächsten Tagen noch etwas flexibel sein. Der Sonntag nur bedingt freundlich bei 17 Grad und ordentlich Wolken. Der Start in die neue Woche am Montag bringt viel Regen mit bei kühlen 15 Grad. Und am Dienstag freuen wir uns hoffentlich darauf, dass der Frühling zurückkommt mit 19 Grad und Sonnenschein.
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1: Ich bin Lia Matschulat. Nach dem Fund eines toten Wals bei Anholt vor Dänemark steht fest, es handelt sich um Timmy, den viele Helfer in der Ostsee vor Wismar zu retten versucht hatten. Damit ist auch klar, die Rettungsaktion der privaten Initiative ist gescheitert. Mecklenburg-Vorpommerns Umweltminister Backhaus steht trotzdem dazu, grünes Licht für die Aktion gegeben zu haben.
2: An dem Wal wurde ein zuvor angebrachter Tracker gefunden. Taucher der dänischen Naturschutzbehörde und eine deutsche Tierärztin haben das Tier nochmal untersucht. So wurde Timmy identifiziert. Viele Menschen hatten großen Anteil an dem Schicksal von dem Tier genommen, sagte Mecklenburg-Vorpommerns Umweltminister Till Backhaus. Der Walkadaver soll nun der Natur überlassen werden. Die dänische Naturschutzbehörde möchte ihn nicht bergen. Tine Klimach, Nachrichtenredaktion.
1: In Modena in Norditalien ist ein Mann mit einem Auto in eine Gruppe von Fußgängern gerast. 8 Menschen seien verletzt worden, davon 4 schwer, sagte der Bürgermeister der Stadt. Seinen Worten nach sind die Hintergründe noch unklar. Der Vorfall ereignete sich im Zentrum der Stadt. Der Wagen raste in eine Straße in der Altstadt. Dort fuhr er mit hoher Geschwindigkeit auf den Fußgängerweg und erfasste eine Gruppe von Passanten. Der Fahrer versuchte danach zu fliehen und verließ das Auto mit einem Messer in der Hand, berichten mehrere Augenzeugen. Die Fußballsaison ist für diese Saison passé. Der letzte Spieltag bot vor allem im Abstiegskampf. Der FC St. Pauli und der erste FC Heidenheim müssen die erste Fußball-Bundesliga verlassen.
3: Weiterkämpfen können die Wolfsburger. Die haben bei St. Pauli mit 3:1 gewonnen und sich damit die Relegation gesichert. Der Kiez-Club hingegen spielt kommende Saison in Liga 2, genauso wie die Heidenheimer, die gegen Mainz 0:2 verloren haben. Ein 2:2 zwischen Frankfurt und Stuttgart bedeutete für den VfB das letzte Champions-League-Ticket. Für die Eintracht wiederum sind damit die Europapokalträume geplatzt. Freiburg sicherte sich nämlich Rang 7 und das durch ein 4:1 gegen Leipzig. Ansonsten spielten Leverkusen HSV 1:1, FC Bayern Köln 5:1, Bremen Dortmund 0:2, Gladbach-Hoffenheim 4:0 und Union Berlin-Augsburg ebenfalls 4:0. Pia Wegner, Sportredaktion.
1: Und Energie Cottbus ist nach 12 Jahren zurück in der zweiten Fußball-Bundesliga. Die Mannschaft setzte sich mit 1:0 bei Jahn Regensburg durch. Auch der VfL Wolfsburg spielt in der kommenden Saison zweitklassig.
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5: Wettertechnisch müssen wir in den nächsten Tagen noch etwas flexibel sein. Der Sonntag nur bedingt freundlich bei 17 Grad und ordentlich Wolken. Der Start in die neue Woche am Montag bringt viel Regen mit bei kühlen 15 Grad. Und am Dienstag freuen wir uns hoffentlich darauf, dass der Frühling zurückkommt mit 19 Grad und Sonnenschein.
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5: Sonnenschein.
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1: Wettertechnisch müssen wir in den nächsten Tagen noch etwas flexibel sein. Der Sonntag nur bedingt freundlich bei 17 Grad und ordentlich Wolken. Der Start in die neue Woche am Montag bringt viel Regen mit bei kühlen 15 Grad. Und am Dienstag freuen wir uns hoffentlich darauf, dass der Frühling zurückkommt mit 19 Grad und Sonnenschein.
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3: Ich bin Lea Matschulat. Der vor Dänemark gefundene tote Buckelwal ist tatsächlich der bekannte Ostseewal Timmy. Das bestätigten die Behörden nach dem Fund eines GPS-Senders am Tier. Damit gilt der aufwendige Rettungsversuch einer privaten Initiative als gescheitert. Experten hatten mehrfach vor dem Transport des geschwächten Wals in die Nordsee gewarnt. Die AfD steigt in einer Umfrage des Meinungsforschungsinstituts INSA auf 29%, den höchsten je auf Bundesebene für sie gemessenen Wert. Sie verbessert sich damit in der Umfrage für die Bild am Sonntag gegenüber der Vorwoche um einen Prozentpunkt. Die Union fällt um einen Punkt auf 22%.
4: Nicht nur die Union büßt ein, auch die SPD verliert einen Punkt und könnte im theoretischen Fall einer Bundestagswahl nur noch mit 12% rechnen. Zusammen erreichen Schwarz-Rot damit nur noch 34%. Die Grünen legen leicht zu und steigen auf 14%. Es ist ihr bester Wert beim INSA-Institut seit 2,5 Jahren. Die Linke verliert einen Punkt und landet bei 10%. Im Herbst stehen 3 Landtagswahlen an, in Sachsen-Anhalt, Mecklenburg-Vorpommern und Berlin. Tine Klimach, Nachrichtenredaktion.
3: Während viele Menschen hierzulande kaum wissen, wie sie steigende Lebenskosten bewältigen sollen, wollen sich die Bundestagsabgeordneten im Juli eine Erhöhung ihrer Diäten gönnen. Fast 500 Euro mehr im Monat sind geplant. Angesichts der aktuellen Lage für den Großteil der Bevölkerung eine Frechheit.
5: 85% sprachen sich in einer YouGov-Umfrage dafür aus, dass die Parlamentarier auf die Erhöhung verzichten sollten. Auf rund 12.330 Euro würden ihre Bezüge monatlich steigen. Eine automatische Anpassung, die sich an der allgemeinen Lohnentwicklung orientiert und im Abgeordnetengesetz geregelt ist. Auch im Bundestag selbst gibt es die Tendenz, per Beschluss die Erhöhung auszusetzen, in der Opposition und auch in der SPD. Diana Kramer, Nachrichtenredaktion.
3: St. Pauli und Heidenheim steigen aus der Bundesliga ab. St. Pauli verlor 1:3 gegen Wolfsburg, Heidenheim 0:2 gegen Mainz. Wolfsburg geht in die Relegation. Stuttgart sicherte sich mit einem 2:2 in Frankfurt die Champions League. Hoffenheim und Leverkusen spielen Europa League. Freiburg nach dem 4:1 gegen Leipzig Conference League. Bayern schlug Köln 5:1, Dortmund gewann 2:0 in Bremen, Union 4:0 gegen Augsburg.
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6: Wettertechnisch müssen wir in den nächsten Tagen noch etwas flexibel sein. Der Sonntag nur bedingt freundlich bei 17 Grad und ordentlich Wolken. Der Start in die neue Woche am Montag bringt viel Regen mit bei kühlen 15 Grad. Und am Dienstag freuen wir uns hoffentlich darauf, dass der Frühling zurückkommt mit 19 Grad und Sonnenschein.
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1: Wettertechnisch müssen wir in den nächsten Tagen noch etwas flexibel sein. Der Sonntag nur bedingt freundlich bei 17 Grad und ordentlich Wolken. Der Start in die neue Woche am Montag bringt viel Regen mit bei kühlen 15 Grad. Und am Dienstag freuen wir uns hoffentlich darauf, dass der Frühling zurückkommt mit 19 Grad und Sonnenschein.
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2: Ich bin Lea Matschulat. St. Pauli und auch Heidenheim sind in der kommenden Saison nicht mehr erstklassig. Beide Vereine steigen ab in die zweite Fußball-Bundesliga. Das steht nach dem letzten Spieltag endgültig fest. St. Pauli unterlag Wolfsburg mit 1:3. Heidenheim verlor gegen Mainz 0:2. Pauli-Trainer Alexander Blessin dankte seinen Spielern, trotz der Enttäuschung abzusteigen, bei DAZN.
3: Einfach eine totale Leere, und man muss ja ganz ehrlich sagen, wenn man am 34. Spieltag auf der Position steht, dann ist es irgendwie dann auch verdient, dann brauchen wir jetzt nichts zu beschönigen, aber das ist so, dieser Spielverlauf von heute ist so ein bisschen sinnbildlich für die ganze Saison. Was soll ich jetzt sagen? Also ich werde da sicherlich jetzt nicht kritisch mit meinen Jungs umgehen. Sie haben heute alles reingeworfen und alles probiert.
2: Wolfsburg geht in die Relegation. Stuttgart sicherte sich mit einem 2:2 in Frankfurt die Champions League. Hoffenheim und Leverkusen spielen Europa League. Freiburg nach dem 4:1 gegen Leipzig Conference League. Bayern schlug Köln 5:1. Dortmund gewann 2:0 in Bremen. Union 4:0 gegen Augsburg. Leverkusen trennte sich 1:1 vom HSV. Hoffenheim unterlag Gladbach 0:4. Der tote Wal vor Anholt in Dänemark ist der Wal, der wochenlang vor der deutschen Ostseeküste für Aufregung sorgte. Viele Helfer hatten damals versucht, ihn zu retten.
4: An dem Wal wurde ein zuvor angebrachter Tracker gefunden. Taucher der dänischen Naturschutzbehörde und eine deutsche Tierärztin haben das Tier nochmal untersucht. So wurde Timmy identifiziert. Viele Menschen hatten großen Anteil an dem Schicksal von dem Tier genommen, sagte Mecklenburg-Vorpommerns Umweltminister Till Backhaus. Der Walkadaver soll nun der Natur überlassen werden. Die dänische Naturschutzbehörde möchte ihn nicht bergen. Tine Klimach, Nachrichtenredaktion.
2: In Modena, in Norditalien, ist ein Mann mit einem Auto in eine Menschenmenge gefahren. Nach Angaben des Bürgermeisters wurden 8 Menschen verletzt, 4 von ihnen schwer. Der Fahrer soll danach mit einem Messer in der Hand geflohen sein. Passanten überwältigten ihn, die Polizei nahm ihn fest. Die Hintergründe sind noch unklar. Kurz vor Beginn der Finalshow des Eurovision Song Contest sind in der Nähe der Veranstaltungshalle in Wien 14 pro-palästinensische Aktivisten festgenommen worden. Sie hätten eine nicht angemeldete Versammlung abgehalten und gegen das Vermummungsverbot verstoßen, sagte eine Polizeisprecherin. Die Aktivisten protestierten mit Sprechchören und Plakaten auf den Stufen der städtischen Hauptbücherei gegen die Teilnahme Israels am ESC.
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5: Wettertechnisch müssen wir in den nächsten Tagen noch etwas flexibel sein. Der Sonntag nur bedingt freundlich bei 17 Grad und ordentlich Wolken. Der Start in die neue Woche am Montag bringt viel Regen mit bei kühlen 15 Grad. Und am Dienstag freuen wir uns hoffentlich darauf, dass der Frühling zurückkommt mit 19 Grad und Sonnenschein.
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1: Wettertechnisch müssen wir in den nächsten Tagen noch etwas flexibel sein. Der Sonntag nur bedingt freundlich bei 17 Grad und ordentlich Wolken. Der Start in die neue Woche am Montag bringt viel Regen mit bei kühlen 15 Grad. Und am Dienstag freuen wir uns hoffentlich darauf, dass der Frühling zurückkommt mit 19 Grad und Sonnenschein.
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2: Ich bin Lea Matschulle. Die AfD steigt in einer Umfrage des Meinungsforschungsinstituts INSA auf 29%, den höchsten je auf Bundesebene für sie gemessenen Wert. Sie verbessert sich damit in der Umfrage für die Bild am Sonntag gegenüber der Vorwoche um einen Prozentpunkt. Die Union fällt um einen Punkt auf 22%.
3: Nicht nur die Union büßt ein, auch die SPD verliert einen Punkt und könnte im theoretischen Fall einer Bundestagswahl nur noch mit 12% rechnen. Zusammen erreichen Schwarz-Rot damit nur noch 34%. Die Grünen legen leicht zu und steigen auf 14%. Es ist ihr bester Wert beim INSA-Institut seit 2,5 Jahren. Die Linke verliert einen Punkt und landet bei 10%. Im Herbst stehen 3 Landtagswahlen an, in Sachsen-Anhalt, Mecklenburg-Vorpommern und Berlin. Tine Klimach, Nachrichtenredaktion.
2: In Modena in Norditalien ist ein Mann mit einem Auto in eine Menschenmenge gefahren. Nach Angaben des Bürgermeisters wurden 8 Menschen verletzt, 4 von ihnen schwer. Der Fahrer soll mit einem Messer in der Hand geflohen sein. Passanten überwältigten ihn, die Polizei nahm ihn fest. Die Hintergründe sind noch unklar. Während viele Menschen hierzulande kaum wissen, wie sie die steigenden Lebenskosten stemmen sollen, werden im Juli die Diäten, also die Bezüge für die Bundestagsabgeordneten, steigen. Um fast 500 Euro im Monat. Angesichts der aktuellen Lage empfinden das die meisten als eine Frechheit, wie eine Umfrage zeigt.
4: 85% sprachen sich in einer YouGov-Umfrage dafür aus, dass die Parlamentarier auf die Erhöhung verzichten sollten. Auf rund 12.330 Euro würden ihre Bezüge monatlich steigen. Eine automatische Anpassung, die sich an der allgemeinen Lohnentwicklung orientiert und im Abgeordnetengesetz geregelt ist. Auch im Bundestag selbst gibt es die Tendenz, per Beschluss die Erhöhung auszusetzen, in der Opposition und auch in der SPD. Diana Kramer, Nachrichtenredaktion.
2: St. Pauli und Heidenheim steigen aus der Bundesliga ab. St. Pauli verlor 1:3 gegen Wolfsburg, Heidenheim 0:2 gegen Mainz. Wolfsburg geht in die Relegation. Stuttgart sicherte sich mit einem 2:2 in Frankfurt die Champions League. Hoffenheim und Leverkusen spielen Europa League. Freiburg nach dem 4:1 gegen Leipzig Conference League. Bayern schlug Köln 5:1. Dortmund gewann 2:0 in Bremen. Union 4:0 gegen Augsburg. Leverkusen trennte sich 1:1 vom HSV, Hoffenheim unterlag Gladbach 0:4.
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5: Wettertechnisch müssen wir in den nächsten Tagen noch etwas flexibel sein. Der Sonntag nur bedingt freundlich bei 17 Grad und ordentlich Wolken. Der Start in die neue Woche am Montag bringt viel Regen mit bei kühlen 15. Sonntag nur bedingt freundlich bei 17 Grad und ordentlich Wolken. Der Start in die neue Woche am Montag bringt viel Regen mit bei kühlen 15.

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1: Wettertechnisch müssen wir in den nächsten Tagen noch etwas flexibel sein. Der Sonntag nur bedingt freundlich bei 17 Grad und ordentlich Wolken. Der Start in die neue Woche am Montag bringt viel Regen mit bei kühlen 15 Grad. Und am Dienstag freuen wir uns hoffentlich darauf, dass der Frühling zurückkommt mit 19 Grad und Sonnenschein.
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1: Ich bin Lea Matschulat. Bulgarien hat mit dem Lied Bangaranga den Eurovision Song Contest gewonnen. Sängerin Dara bekam die meisten Punkte. Deutschland landete mit der Sängerin Sarah Engels nur auf dem 23. von 25 möglichen Plätzen. Israel wurde mit dem Lied Michelle Zweiter. Es folgen Rumänien, Australien und Italien sowie Finnland. Die AfD steigt in einer Umfrage des Meinungsforschungsinstituts INSA auf 29%, den höchsten je auf Bundesebene für sie gemessenen Wert. Sie verbessert sich damit in der Umfrage für die Bild am Sonntag gegenüber der Vorwoche um einen Prozentpunkt. Die Union fällt um einen Punkt auf 22%.
2: Nicht nur die Union büßt ein, auch die SPD verliert einen Punkt und könnte im theoretischen Fall einer Bundestagswahl nur noch mit 12% rechnen. Zusammen erreichen Schwarz-Rot damit nur noch 34%. Die Grünen legen leicht zu und steigen auf 14%. Es ist ihr bester Wert beim INSA-Institut seit 2,5 Jahren. Die Linke verliert einen Punkt und landet bei 10%. Im Herbst stehen 3 Landtagswahlen an, in Sachsen-Anhalt, Mecklenburg-Vorpommern und Berlin. Tine Klimach, Nachrichtenredaktion.
1: In Modena in Norditalien ist ein Autofahrer in eine Fußgängergruppe gerast. Eine der 4 Schwerverletzten ist eine Touristin aus Deutschland. Insgesamt wurden nach Angaben des Bürgermeisters der Stadt 8 Menschen verletzt. Der etwa 30-jährige Fahrer wurde festgenommen. Warum er in die Gruppe fuhr, ist noch unklar. Die Fußball-Bundesliga ist für diese Saison passé. Der letzte Spieltag bot vor allem im Abstiegskampf Spannung. Der FC St. Pauli und der erste FC Heidenheim müssen die erste Fußball-Bundesliga verlassen.
3: Weiterkämpfen können die Wolfsburger. Die haben bei